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1: Ich bin Philipp Ringe und das sind die wichtigsten Meldungen des Tages. Ordentlicher Schlagabtausch im Bundestag. Während der Regierungserklärung des Bundeskanzlers musste Merz so einiges aus den Reihen der Opposition einstecken. Viel Kritik etwa an seinen Reformplänen. Der sieht das wenig überraschend natürlich anders und sagt, die Mitte liefert. Dirk Zeitler.
2: Merz stellte dabei die jüngsten Beschlüsse des Koalitionsausschusses heraus. Diese zielten vor allem auf mehr Beweglichkeit für Unternehmen, auf den Erhalt des Sozialstaats und auf die steuerliche Entlastung der Arbeitnehmerinnen und Arbeitnehmer. Frei ist nun der Weg für den Kauf von US-Mittelstreckenwaffen. Dabei geht es um Marschflugkörper. Ursprünglich sollten die USA sie hier stationieren. Doch US-Präsident Trump kippte die Vereinbarung. Die Bundesregierung will mit der Beschaffung der Marschflugkörper nun eine Lücke in den militärischen Fähigkeiten schließen.
1: 10 Jahre Knast nach der tödlichen Attacke auf einen Zugbegleiter im Februar in Rheinland-Pfalz. Das Landgericht Zweibrücken hat den 26-Jährigen jetzt verurteilt wegen Körperverletzung mit Todesfolge. Während einer Ticketkontrolle war der ja völlig ausgerastet und schlug auf den Zugbegleiter derart heftig ein, dass der später im Krankenhaus verstarb. So viele Firmen pleiten wie seit Jahrzehnten nicht. Allein in den letzten 3 Monaten, also von April bis Ende Juni, waren es fast 5000. Das zeigt eine Analyse von Wirtschaftsforschern aus Halle. Und das ist nochmal mehr als im ersten Quartal des Jahres. Grund die anhaltende Wirtschaftskrise, die laut den Wirtschaftsforschern in allen Bereichen und allen Regionen zu spüren ist. Auch andere Analysen zeigen ähnliche Ergebnisse. Das Unternehmen Credit Reform spricht von fast 13.000 Firmenpleiten im ersten Halbjahr. Der höchste Stand seit mehr als 20 Jahren. Grünes Licht für Chatkontrollen auf WhatsApp und Co. Das EU-Parlament hat dem zugestimmt. Damit dürfen vielleicht bald Unternehmen erstmal bis 2028 private Chats durchsuchen, bei Verdacht auf Straftaten, etwa wenn es um Kinderpornografie geht. Kritik kommt von Datenschützern und IT-Forschern. Sie befürchten dadurch eine automatisierte Massenüberwachung von hunderten Millionen Usern. Wer diese Beeren noch im Kühlschrank hat, sollte sie lieber nicht mehr essen. Große Rückrufaktion bei Rewe. Es geht um die Ja-Beeren-Mischung tiefgefroren, denn dort wurden Hepatitis A-Viren nachgewiesen. Konkret betrifft das die 750-Gramm-Packung mit dem Haltbarkeitsdatum bis zum 15.03.2028. Der Rückruf gilt zum Beispiel für Berlin, Bremen, Hessen, NRW und auch für Saarland. Wer so eine Packung bei sich hat, kann sie jetzt in jedem Rewe zurückgeben, auch ohne Kassenbon, und bekommt dann sein Geld zurück. Ihre rauchige Stimme und Songs wie It's a Heartache oder Holding Out for a Hero haben sie weltberühmt gemacht. Jetzt ist klar, die Rockikone Bonnie Tyler ist tot. Sie verstarb nach schwerer Krankheit in einem Krankenhaus in Portugal, das teilt ihre Familie mit. Für dieses Jahr war eigentlich noch Großes geplant, etwa eine Europatournee mit fast 20 Konzerten in Deutschland. Bonnie Tyler wurde 75 Jahre alt.
3: RTL-Wetter. Luxemburg und die gesamte Großregion. Der Himmel bleibt sternenklar, höchstens mal ein paar Schleierwolken, die durchziehen. Das bei Tiefstwerten zwischen 19 und 14 Grad. Den ganzen Freitag dann über wieder sonniges, trockenes und sehr heißes Sommerwetter. Die Temperaturen klettern in höheren Lagen von Eifel und Östling auf 30 Grad. An Mosel und Saar werden bis zu 34 Grad erreicht. Und der RTL-Wettertrend auch in den nächsten Tagen weiterhin sonnig und heiß mit Höchstwerten über 30 Grad. Hier ist der RTL-Verkehrsreport A1 Luxemburg in Richtung Trier. Wegen Bauarbeiten ist die Fahrbahn am Gasbrecher Kreuz verengt. Hier gibt's deshalb öfter Behinderungen. A1 Saarbrücken Richtung Trier zwischen Mehring und dem Rastplatz Mehringer Höhe. Aktuell Brückenarbeiten. Hier ist nur eine Spur frei. Auch hier kann es Behinderungen geben. Und auf der A8 Saarlouis Richtung Luxemburg zwischen Dillingen-Mitte und Grenzübergang Perl. Hier sind in beiden Richtungen die Notrufsäulen ausgefallen. Allen unterwegs eine gute und vor allem sichere Fahrt.
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1: Ich bin Philipp Ringe und das sind die wichtigsten Meldungen des Tages. Ordentlicher Schlagabtausch im Bundestag. Während der Regierungserklärung des Bundeskanzlers musste Merz so einiges aus den Reihen der Opposition einstecken. Viel Kritik etwa an seinen Reformplänen. Der sieht das wenig überraschend natürlich anders und sagt, die Mitte liefert. Dirk Zeitler.
2: Merz stellte dabei die jüngsten Beschlüsse des Koalitionsausschusses heraus. Diese zielten vor allem auf mehr Beweglichkeit für Unternehmen, auf den Erhalt des Sozialstaats und auf die steuerliche Entlastung der Arbeitnehmerinnen und Arbeitnehmer. Frei ist nun der Weg für den Kauf von US-Mittelstreckenwaffen. Dabei geht es um Marschflugkörper. Ursprünglich sollten die USA sie hier stationieren. Doch US-Präsident Trump kippte die Vereinbarung. Die Bundesregierung will mit der Beschaffung der Marschflugkörper nun eine Lücke in den militärischen Fähigkeiten schließen.
1: 10 Jahre Knast nach der tödlichen Attacke auf einen Zugbegleiter im Februar in Rheinland-Pfalz. Das Landgericht Zweibrücken hat den 26-Jährigen jetzt verurteilt wegen Körperverletzung mit Todesfolge. Während einer Ticketkontrolle war der ja völlig ausgerastet und schlug auf den Zugbegleiter derart heftig ein, dass der später im Krankenhaus verstarb. So viele Firmen pleiten wie seit Jahrzehnten nicht. Allein in den letzten 3 Monaten, also von April bis Ende Juni, waren es fast 5000. Das zeigt eine Analyse von Wirtschaftsforschern aus Halle. Und das ist nochmal mehr als im ersten Quartal des Jahres. Grund die anhaltende Wirtschaftskrise, die laut den Wirtschaftsforschern in allen Bereichen und allen Regionen zu spüren ist. Auch andere Analysen zeigen ähnliche Ergebnisse. Das Unternehmen Credit Reform spricht von fast 13.000 Firmenpleiten im ersten Halbjahr. Der höchste Stand seit mehr als 20 Jahren. Grünes Licht für Chatkontrollen auf WhatsApp und Co. Das EU-Parlament hat dem zugestimmt. Damit dürfen vielleicht bald Unternehmen erstmal bis 2028 private Chats durchsuchen, bei Verdacht auf Straftaten, etwa wenn es um Kinderpornografie geht. Kritik kommt von Datenschützern und IT-Forschern. Sie befürchten dadurch eine automatisierte Massenüberwachung von hunderten Millionen Usern. Wer diese Beeren noch im Kühlschrank hat, sollte sie lieber nicht mehr essen. Große Rückrufaktion bei Rewe. Es geht um die Ja-Beeren-Mischung tiefgefroren, denn dort wurden Hepatitis A-Viren nachgewiesen. Konkret betrifft das die 750-Gramm-Packung mit dem Haltbarkeitsdatum bis zum 15.03.2028. Der Rückruf gilt zum Beispiel für Berlin, Bremen, Hessen, NRW und auch für Saarland. Wer so eine Packung bei sich hat, kann sie jetzt in jedem Rewe zurückgeben, auch ohne Kassenbon, und bekommt dann sein Geld zurück. Ihre rauchige Stimme und Songs wie It's a Heartache oder Holding Out for a Hero haben sie weltberühmt gemacht. Jetzt ist klar, die Rock-Ikone Bonnie Tyler ist tot. Sie verstarb nach schwerer Krankheit in einem Krankenhaus in Portugal, das teilt ihre Familie mit. Für dieses Jahr war eigentlich noch Großes geplant, etwa eine Europatournee mit fast 20 Konzerten in Deutschland. Bonnie Tyler wurde 75 Jahre alt.
3: Luxemburg und die gesamte Großregion. Der Himmel bleibt sternenklar, höchstens mal ein paar Schleierwolken, die durchziehen. Das bei Tiefstwerten zwischen 19 und 14 Grad. Den ganzen Freitag dann über wieder sonniges, trockenes und sehr heißes Sommerwetter. Die Temperaturen klettern in höheren Lagen von Eifel und Östling auf 30 Grad. An Mosel und Saar werden bis zu 34 Grad erreicht. Und der RTL-Wettertrend auch in den nächsten Tagen weiterhin sonnig und heiß mit Höchstwerten über 30 Grad. Und hier ist der RTL-Verkehrsreport A1 Luxemburg in Richtung Trier. Wegen Bauarbeiten ist die Fahrbahn am Gasbrecher Kreuz verengt. Hier gibt es deshalb öfter Behinderungen. A1 Saarbrücken Richtung Trier zwischen Mehring und dem Rastplatz Mehringer Höhe. Aktuell Brückenarbeiten, hier ist nur eine Spur frei. Auch hier kann es Behinderungen geben. Und auf der A8 Saarlouis Richtung Luxemburg zwischen Dillingen-Mitte und Grenzübergang Perl. Hier sind in beiden Richtungen die Notrufsäulen ausgefallen. Allen unterwegs eine gute und vor allem sichere Fahrt.
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1: Ich bin Philipp Ringe und das sind die wichtigsten Meldungen des Tages. Ordentlicher Schlagabtausch im Bundestag. Während der Regierungserklärung des Bundeskanzlers musste Merz so einiges aus den Reihen der Opposition einstecken. Viel Kritik etwa an seinen Reformplänen. Der sieht das wenig überraschend natürlich anders und sagt, die Mitte liefert. Dirk Zeitler.
2: Merz stellte dabei die jüngsten Beschlüsse des Koalitionsausschusses heraus. Diese zielten vor allem auf mehr Beweglichkeit für Unternehmen, auf den Erhalt des Sozialstaats und auf die steuerliche Entlastung der Arbeitnehmerinnen und Arbeitnehmer. Frei ist nun der Weg für den Kauf von US-Mittelstreckenwaffen. Dabei geht es um Marschflugkörper. Ursprünglich sollten die USA sie hier stationieren. Doch US-Präsident Trump kippte die Vereinbarung. Die Bundesregierung will mit der Beschaffung der Marschflugkörper nun eine Lücke in den militärischen Fähigkeiten schließen.
1: 10 Jahre Knast nach der tödlichen Attacke auf einen Zugbegleiter im Februar in Rheinland-Pfalz. Das Landgericht Zweibrücken hat den 26-Jährigen jetzt verurteilt wegen Körperverletzung mit Todesfolge. Während einer Ticketkontrolle war der ja völlig ausgerastet und schlug auf den Zugbegleiter derart heftig ein, dass der später im Krankenhaus verstarb. So viele Firmen pleiten wie seit Jahrzehnten nicht. Allein in den letzten 3 Monaten, also von April bis Ende Juni, waren es fast 5.000. Das zeigt eine Analyse von Wirtschaftsforschern aus Halle. Und das ist nochmal mehr als im ersten Quartal des Jahres. Grund die anhaltende Wirtschaftskrise, die laut den Wirtschaftsforschern in allen Bereichen und allen Regionen zu spüren ist. Auch andere Analysen zeigen ähnliche Ergebnisse. Das Unternehmen Credit Reform spricht von fast 13.000 Firmenpleiten im ersten Halbjahr. Der höchste Stand seit mehr als 20 Jahren. Grünes Licht für Chatkontrollen auf WhatsApp und Co. Das EU-Parlament hat dem zugestimmt. Damit dürfen vielleicht bald Unternehmen erstmal bis 2028 private Chats durchsuchen, bei Verdacht auf Straftaten, etwa wenn es um Kinderpornografie geht. Kritik kommt von Datenschützern und IT-Forschern. Sie befürchten dadurch eine automatisierte Massenüberwachung von hunderten Millionen Usern. Wer diese Beeren noch im Kühlschrank hat, sollte sie lieber nicht mehr essen. Große Rückrufaktion bei Rewe. Es geht um die Ja-Beeren-Mischung tiefgefroren, denn dort wurden Hepatitis A-Viren nachgewiesen. Konkret betrifft das die 750-Gramm-Packung mit dem Haltbarkeitsdatum bis zum 15.03.2028. Der Rückruf gilt zum Beispiel für Berlin, Bremen, Hessen, NRW und auch fürs Saarland. Wer so eine Packung bei sich hat, kann sie jetzt in jedem Rewe zurückgeben, auch ohne Kassenbon, und bekommt dann sein Geld zurück. Ihre rauchige Stimme und Songs wie It's a Heartache oder Holding Out for a Hero haben sie weltberühmt gemacht. Jetzt ist klar, die Rockikone Bonnie Tyler ist tot. Sie verstarb nach schwerer Krankheit in einem Krankenhaus in Portugal, das teilt ihre Familie mit. Für dieses Jahr war eigentlich noch Großes geplant, etwa eine Europatournee mit fast 20 Konzerten in Deutschland. Bonnie Tyler wurde 75 Jahre alt.
3: Luxemburg und die gesamte Großregion. Der Himmel bleibt sternenklar, höchstens mal ein paar Schleierwolken, die durchziehen. Das bei Tiefstwerten zwischen 19 und 14 Grad. Den ganzen Freitag dann über wieder sonniges, trockenes und sehr heißes Sommerwetter. Die Temperaturen klettern in höheren Lagen von Eifel und Östling auf 30 Grad. An Mosel und Saar werden bis zu 34 Grad erreicht. Und der RTL-Wettertrend auch in den nächsten Tagen weiterhin sonnig und heiß mit Höchstwerten über 30 Grad. Und hier ist der RTL-Verkehrsreport A1 Luxemburg in Richtung Trier. Wegen Bauarbeiten ist die Fahrbahn am Gasbrecher Kreuz verengt. Hier gibt es deshalb öfter Behinderungen. A1 Saarbrücken Richtung Trier zwischen Mehring und dem Rastplatz Mehringer Höhe. Aktuell Brückenarbeiten, hier ist nur eine Spur frei. Auch hier kann es Behinderungen geben. Und auf der A8 Saarlouis Richtung Luxemburg zwischen Dillingen-Mitte und Grenzübergang Perl. Hier sind in beiden Richtungen die Notrufsäulen ausgefallen. Allen unterwegs eine gute und vor allem sichere Fahrt.
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0: Ich bin Philipp Ringe und das sind die wichtigsten Meldungen des Tages. Ordentlicher Schlagabtausch im Bundestag. Während der Regierungserklärung des Bundeskanzlers musste Merz so einiges aus den Reihen der Opposition einstecken. Viel Kritik etwa an seinen Reformplänen. Der sieht das wenig überraschend natürlich anders und sagt, die Mitte liefert. Dirk Zeitler.
1: Merz stellte dabei die jüngsten Beschlüsse des Koalitionsausschusses heraus. Diese zielten vor allem auf mehr Beweglichkeit für Unternehmen, auf den Erhalt des Sozialstaats und auf die steuerliche Entlastung der Arbeitnehmerinnen und Arbeitnehmer. Frei ist nun der Weg für den Kauf von US-Mittelstreckenwaffen. Dabei geht es um Marschflugkörper. Ursprünglich sollten die USA sie hier stationieren. Doch US-Präsident Trump kippte die Vereinbarung. Die Bundesregierung will mit der Beschaffung der Marschflugkörper nun eine Lücke in den militärischen Fähigkeiten schließen.
0: 10 Jahre Knast nach der tödlichen Attacke auf einen Zugbegleiter im Februar in Rheinland-Pfalz. Das Landgericht Zweibrücken hat den 26-Jährigen jetzt verurteilt wegen Körperverletzung mit Todesfolge. Während einer Ticketkontrolle war der ja völlig ausgerastet und schlug auf den Zugbegleiter derart heftig ein, dass der später im Krankenhaus verstarb. So viele Firmen pleiten wie seit Jahrzehnten nicht. Allein in den letzten 3 Monaten, also von April bis Ende Juni, waren es fast 5000. Das zeigt eine Analyse von Wirtschaftsforschern aus Halle. Und das ist nochmal mehr als im ersten Quartal des Jahres. Grund die anhaltende Wirtschaftskrise, die laut den Wirtschaftsforschern in allen Bereichen und allen Regionen zu spüren ist. Auch andere Analysen zeigen ähnliche Ergebnisse. Das Unternehmen Credit Reform spricht von fast 13.000 Firmenpleiten im ersten Halbjahr. Der höchste Stand seit mehr als 20 Jahren. Grünes Licht für Chatkontrollen auf WhatsApp und Co. Das EU-Parlament hat dem zugestimmt. Damit dürfen vielleicht bald Unternehmen erstmal bis 2028 private Chats durchsuchen, bei Verdacht auf Straftaten, etwa wenn es um Kinderpornografie geht. Kritik kommt von Datenschützern und IT-Forschern. Sie befürchten dadurch eine automatisierte Massenüberwachung von hunderten Millionen Usern. Wer diese Beeren noch im Kühlschrank hat, sollte sie lieber nicht mehr essen. Große Rückrufaktion bei Rewe. Es geht um die Ja-Beeren-Mischung tiefgefroren, denn dort wurden Hepatitis A-Viren nachgewiesen. Konkret betrifft das die 750-Gramm-Packung mit dem Haltbarkeitsdatum bis zum 15.03.2028. Der Rückruf gilt zum Beispiel für Berlin, Bremen, Hessen, NRW und auch für Saarland. Wer so eine Packung bei sich hat, kann sie jetzt in jedem Rewe zurückgeben, auch ohne Kassenbon, und bekommt dann sein Geld zurück. Ihre rauchige Stimme und Songs wie It's a Heartache oder Holding Out for a Hero haben sie weltberühmt gemacht. Jetzt ist klar, die Rock-Ikone Bonnie Tyler ist tot. Sie verstarb nach schwerer Krankheit in einem Krankenhaus in Portugal, das teilt ihre Familie mit. Für dieses Jahr war eigentlich noch Großes geplant, etwa eine Europatournee mit fast 20 Konzerten in Deutschland. Bonnie Tyler wurde 75 Jahre alt.
2: Für Luxemburg und die gesamte Großregion. Der Himmel bleibt sternenklar, höchstens mal ein paar Schleierwolken, die durchziehen. Das bei Tiefstwerten zwischen 19 und 14 Grad. Den ganzen Freitag dann über wieder sonniges, trockenes und sehr heißes Sommerwetter. Die Temperaturen klettern in höheren Lagen von Eifel und Östling auf 30 Grad. An Mosel und Saar werden bis zu 34 Grad erreicht. Und der RTL-Wettertrend auch in den nächsten Tagen weiterhin sonnig und heiß mit Höchstwerten über 30 Grad. Und hier ist der RTL-Verkehrsreport A1 Luxemburg in Richtung Trier. Wegen Bauarbeiten ist die Fahrbahn am Gasbrecher Kreuz verengt. Hier gibt es deshalb öfter Behinderungen. A1 Saarbrücken Richtung Trier zwischen Mehring und dem Rastplatz Mehringer Höhe. Aktuell Brückenarbeiten, hier ist nur eine Spur frei. Auch hier kann es Behinderungen geben. Und auf der A8 Saarlouis Richtung Luxemburg zwischen Dillingen-Mitte und Grenzübergang Perl. Hier sind in beiden Richtungen die Notrufsäulen ausgefallen. Allen unterwegs eine gute und vor allem sichere Fahrt.
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0: RTL Verkehrsreport A1 Saarbrücken Richtung Trier zwischen Mering und dem Rastplatz Meringer Höhe ist die linke Fahrbahn wegen Brückenarbeiten gesperrt. Dann geht's auf die A8 Zweibrücken Saarluienhöhe Homburg Einöd ist die Fahrbahn in beiden Richtungen wegen Bauarbeiten verengt. A60 Lüttich Richtung Wittlich zwischen Rastplatz Steinebrück und Winterspelt. Hier befindet sich auf der linken Fahrspur eine Baustelle. Wir wünschen weiterhin eine gute und auch sichere Fahrt.
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1: Ich bin Benjamin Herrmann. Schönen guten Morgen. Gesundheitsshowdown im Bundestag. Heute wird über das umstrittene Sparpaket abgestimmt. Ziel von Gesundheitsministerin Nina Wagen ist es, die Krankenkassen ab dem nächsten Jahr zu entlasten und Beitragserhöhungen zu vermeiden. Geplant sind dafür auf der anderen Seite Sparmaßnahmen in Praxen, Kliniken und in der Pharmabranche, aber auch höhere Zuzahlungen für Medikamente. Damit dürfte sich Corona wohl endgültig erledigt haben. Die Impfkommission rät Erwachsenen nicht mehr zwingend zu einer Impfung. Die sogenannte Basisimpfung sei nicht mehr nötig. Über 95% der Erwachsenen haben durch Infektionen oder Impfungen inzwischen eine breite Immunität aufgebaut, die gut schütze, heißt es.
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1: Frankreich steht als erster Halbfinalist fest. Der Titelfavorit hat sich erneut hochverdient mit 2:0 gegen Marokko durchgesetzt. David Riemer.
2: Frankreich dominierte das Spiel, Marokko völlig chancenlos gegen das französische Star-Ensemble. Mbappé scheiterte zunächst mit einem Elfmeter an Marokkos überragendem Keeper Bono. In der 60. Minute traf der Franzose dann aber per Traumtor zur Führung. Ousmane Dembélé legte nur 6 Minuten später nach zum 2:0 Endstand. Für Frankreich war es der 6. Sieg im 6. Spiel bei diesem Turnier. Und Mbappé hat in seinem 20. WM-Spiel den 20. Treffer erzielt. Nur einen weniger als Rekordhalter Lionel Messi aus Argentinien.
1: Heute entscheidet sich dann, wer gegen Frankreich im Halbfinale ran muss. Ab 21 Uhr treffen Spanien und Belgien aufeinander. Live im ZDF.
3: Für Luxemburg und die gesamte Großregion. Heute am Freitag bleibt es sommerlich mit viel Sonnenschein, dazu ein paar Schleierwolken. Die Temperaturen klettern dabei in den höheren Lagen von Eifel und Östling auf 30 Grad. An Mosel und Saar werden bis zu 34 Grad erreicht. Morgen am Samstag bleibt es hochsommerlich warm mit Höchsttemperaturen zwischen 30 und 34 Grad. Bleibt es auch morgen trocken. Und jetzt der Verkehrsreport. Es geht auf die A1 Saarbrücken Richtung Trier zwischen Illingen und Eppelborn. In beiden Richtungen wird gebaut. Die linke Spur ist hier gesperrt. A8 Saarlouis Richtung Luxemburg zwischen Dillingen Mitte und Grenzübergang Perl. In beiden Richtungen sind die Notrufsäulen ausgefallen. A60 Lüttich Richtung Wittlich zwischen Rastplatz Steinebrück und Winterspelt. Hier befindet sich noch immer auf der linken Fahrbahn eine Baustelle. Es kann zu Verzögerungen kommen. Wir wünschen weiterhin eine gute Fahrt durch den Freitag.
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0: der RTL-Verkehrsreport. Vorsicht bitte auf der A1 Richtung Gasperich, Höhe Auffahrt Erdewasser billig, Behinderungen nach einem Unfall. Dann geht es auf die A6 Richtung Gasperich auf Höhe von der Grenze. Da steht ein defektes Fahrzeug auf der Pannenspur und es wird gebaut auf der A6 Richtung Allon zwischen Marmar und Erdekapellen. Die Überholspur ist hier gesperrt. Wir wünschen weiterhin eine gute und vor allen Dingen eine sichere Fahrt.
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0: Ich bin Benjamin Herrmann. Schönen guten Morgen. Damit Haushaltsgeräte und Smartphones künftig länger genutzt werden, kommt heute das Recht auf Reparatur. Das Thema ist heute im Bundesrat und wird mit großer Sicherheit durchgehen, denn es handelt sich dabei um die Umsetzung einer EU-Richtlinie. Ursula Winkler.
1: Geräte müssen künftig schon so gebaut sein, dass man sie reparieren kann. Der Akku etwa darf also nicht fest verschweißt oder verklebt sein, sondern muss ausgetauscht werden können. Die Hersteller werden auch verpflichtet, Produkte während der üblichen Lebensdauer zu einem angemessenen Preis zu reparieren. Eine Waschmaschine zum Beispiel sollte schon 10 Jahre lang gut funktionieren. Wenn ein Kunde während der Garantiezeit auf ein kostenloses Ersatzgerät verzichtet und stattdessen das fehlerhafte gratis reparieren lässt, verlängert sich die Gewährleistungsfrist. So sollen die Verbraucherrechte gestärkt werden und die Berge an Elektroschrott schrumpfen.
0: Tennisprofi Alexander Zverev will auf seinen ersten Grand-Slam-Titel seiner Karriere direkt den zweiten folgen lassen. Gelingen soll das beim Rasenklassiker in Wimbledon. Dafür muss heute im Halbfinale ein Sieg gegen den Briten Arthur Ferry her. Pia Wegner.
2: Der Halbfinalgegner von Alexander Zverev kennt den heiligen englischen Rasen seit klein auf. Arthur Ferry ist nämlich nur wenige Minuten vom All-England-Club entfernt aufgewachsen. Entsprechend dürfte das komplette Publikum hinter dem Überraschungsmann stehen. Er war als Nummer 114 der Welt ins Turnier gestartet. Zverev hingegen ist in dieser Partie als French Open-Sieger der klare Favorit. In der Runde der besten 4 stand er in Wimbledon vorher aber noch nie. Seit 35 Jahren konnte sich kein Deutscher mehr zum Rasenkönig von London krönen. Aus München, Pia Wegner. Pia Wegner München, Pia Wegner Sportredaktion.
3: Für Luxemburg und die gesamte Großregion. Heute am Freitag bleibt es sommerlich mit viel Sonnenschein, dazu ein paar Schleierwolken. Die Temperaturen klettern dabei in den höheren Lagen von Eifel und Östling auf 30 Grad. An Mosel und Saar werden bis zu 34 Grad erreicht. Morgen am Samstag bleibt es hochsommerlich warm mit Höchsttemperaturen zwischen 30 und 34 Grad. Bleibt es auch morgen trocken. Und der RTL-Verkehrsreport. Wir starten auf der A1 Richtung Gasperich, Höhe der Auffahrt von Erdewasserbillig. Da hat es einen Unfall gegeben. Es kommt hier noch immer zu Behinderungen. Rüber auf die A4 Richtung Luxemburg-Stadt zwischen Zessinger Kreuz und Hollerich. Hier liegen 2 tote Tiere auf der Fahrbahn. Vorsicht, A7 Richtung Norden in Höhe der Auffahrt Schönfels steht ein defekter LKW auf der Pannenspur. Weitere Infos gibt's online über rtlradio.de. Gute Fahrt!
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0: Und jetzt der RTL-Verkehrsreport. A1 Richtung Gasperich, Höhe Auffahrt Erdewasserbillig. Da hat es einen Unfall gegeben, die Pannenspur ist hier blockiert. Hier stehen zwei defekte Fahrzeuge. A4 Richtung Luxemburgstadt, zwischen dem Zessinger Kreuz und Hollerich. Hier liegen Gegenstände. A6 Richtung Gasperich, auf Höhe von der Grenze. Hier steht immer noch ein defektes Fahrzeug auf der Pannenspur. Und den kompletten Verkehrsservice gibt es auch online über rtlradio.de. Weiterhin eine gute Fahrt.
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1: Ich bin Benjamin Herrmann. Schönen guten Morgen. Der Bundestag stimmt heute über das umstrittene Sparpaket im Gesundheitswesen ab. Ziel von Gesundheitsministerin Nina Wagen, die Krankenkassenbeiträge sollen stabil bleiben. Geplant sind dafür Einsparungen bei Praxen, Kliniken und Apotheken, aber auch höhere Zuzahlungen für Medikamente. Die Eilanträge von zwei Oppositionsabgeordneten gegen die Abstimmung sind beim Verfassungsgericht gescheitert. Am letzten Sitzungstag vor der Sommerpause geht es außerdem um die Aussetzung der Diätenerhöhung und eine Reform des Bundespolizeigesetzes. Damit dürfte sich Corona wohl endgültig erledigt haben. Die Impfkommission rät Erwachsenen nicht mehr zwingend zu einer Impfung. Die sogenannte Basisimpfung sei nicht mehr nötig. Über 95% der Erwachsenen haben durch Infektionen oder Impfungen inzwischen eine breite Immunität aufgebaut, die gut schütze, heißt es. Auch für Schwangere ohne Vorerkrankungen gilt die Empfehlung nicht mehr. Eine jährliche Auffrischung bleibt für Risikogruppen aber wichtig, zum Beispiel für Menschen ab 75 Jahren, Pflegepersonal und chronisch Kranke. Heute steht der Umzug von Bundespräsident Steinmeier an. Ab sofort arbeitet er nicht mehr im Schloss Bellevue, das wird saniert, sondern in seinem neuen Dienstsitz am Spreebogen. Um 9.30 Uhr wird am Schloss Bellevue die Flagge des Bundespräsidenten eingeholt und eine Stunde später am Spreebogen wieder aufgestellt. Seit 1994 ist das Schloss Bellevue der erste Amtssitz des Bundespräsidenten. Die Sanierung des Gebäudes und allen Außenanlagen soll bis zu 8 Jahre dauern.
2: Für Luxemburg und die gesamte Großregion. Heute am Freitag bleibt es sommerlich mit viel Sonnenschein, dazu ein paar Schleierwolken. Die Temperaturen klettern dabei in den höheren Lagen von Eifel und Ösling auf 30 Grad. An Mosel und Saar werden bis zu 34 Grad erreicht. Morgen am Samstag bleibt es hochsommerlich warm. Mit Höchsttemperaturen zwischen 30 und 34 Grad bleibt es auch morgen trocken. Und jetzt der RTL-Verkehrsreport. Es geht auf die A1 Richtung Gasperich in Höhe der Auffahrt. Erderwasser billig, steht ein defektes Fahrzeug auf der Pannenspur. Die Auffahrt ist hier verkürzt, hier gab es einen Unfall. A3 in Richtung Luxemburgstadt, kurz hinter Erdebärchen. Auch hier Behinderungen nach einem Unfall. Vorsicht, hier stehen auch noch Personen auf der Fahrbahn. A7 Richtung Norden in Höhe Auffahrt Schönfels, steht ein defekter LKW. Die Pannenspur ist blockiert. Weitere Infos gibt's jetzt online über rtlradio.de.
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0: Und jetzt der RTL-Verkehrsreport. Vorsicht bitte auf der A3 Richtung Luxemburg-Stadt. Hinter Erde-Berchem hat es einen Unfall gegeben. Vorsicht, hier stehen auch noch Personen auf der Fahrbahn. A6 Richtung Allon zwischen Marmar und Erde-Kapellen ist die Überholspur gesperrt. Hier wird gebaut. Dann geht es noch rüber ins Saarland. In Geislautern ist die Ludweiler Straße in Höhe Rosseltalbrücke in beiden Richtungen voll gesperrt. Wir wünschen weiterhin eine gute Fahrt.
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1: Ich bin Benjamin Herrmann. Schönen guten Morgen. Letzter Tag vor der Sommerpause im Bundestag und es wird nochmal richtig spannend. Denn es wird über das umstrittene Gesundheitssparpaket abgestimmt. Die Krankenkassenbeiträge sollen dadurch stabil bleiben. An anderen Stellen muss dafür gespart oder sogar mehr gezahlt werden. Sojta Sovadi.
2: Hinter den Kulissen hat die Koalition fast bis zum Schluss an dem Paket gefeilt und sie hat einige Pläne doch wieder entschärft. So soll die kostenlose Familienversicherung für Eltern mit Kindern unter 12 Jahren länger erhalten bleiben, als es zunächst geplant war. Viele Versicherte müssen sich trotzdem auf Einschnitte einstellen. Bei Medikamenten müssen Patienten dann tiefer in die Tasche greifen. Gleichzeitig sollen Praxen, Kliniken und die Pharmabranche bei den Ausgaben stärker in die Pflicht genommen werden.
1: Damit dürfte sich Corona wohl endgültig erledigt haben. Die Impfkommission rät Erwachsenen nicht mehr zwingend zu einer Impfung. Die sogenannte Basisimpfung sei nicht mehr nötig. Über 95% der Erwachsenen haben durch Infektionen oder Impfungen inzwischen eine breite Immunität aufgebaut, die gut schütze, heißt es. Heute steht der Umzug von Bundespräsident Steinmeier an. Ab sofort arbeitet er nicht mehr im Schloss Bellevue, das wird saniert, sondern in seinem neuen Dienstsitz am Spreebogen. Um 9.30 Uhr wird am Schloss Bellevue die Flagge des Bundespräsidenten eingeholt und eine Stunde später am Spreebogen wieder aufgestellt. Seit 1994 ist das Schloss Bellevue der erste Amtssitz des Bundespräsidenten. Die Sanierung des Gebäudes und allen Außenanlagen soll bis zu 8 Jahre dauern.
3: Für Luxemburg und die gesamte Großregion. Heute scheint die Sonne bis zum Abend hindurch. Dazu ein paar Schleierwolken. Die Temperaturen klettern dabei in den höheren Lagen von Eifel und Ösling auf 30 Grad. An Mosel und Saar werden bis zu 34 Grad erreicht. Am morgigen Samstag wird es erneut sehr warm in der Großregion. Es bleibt trocken und die Höchstwerte liegen an Saar, Mosel und Alzette zwischen 29 und maximal 34 Grad werden morgen erreicht. Und jetzt der Verkehrsreport. Es geht auf die A13 Richtung Schengen. Höhe Frisange, hier ist die Überholspur wegen Wartungsarbeiten gesperrt. Dann geht's auf die A6 Richtung Alor zwischen Marmar und Erdekapellen. Auch hier ist momentan die Überholspur blockiert. Rüber ins Saarland auf die A620 Saarbrücken-Saarlouis zwischen Völklingen-Geislautern und Völklingen-Werden. Da kommen sie in beiden Richtungen wegen Brückenarbeiten zu Behinderungen. Wir wünschen weiterhin eine sichere Fahrt.
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0: jetzt der RTL-Verkehrsreport. A1 Trier Richtung Köln-Koblenz zwischen Manderscheid und Mähren steht ein defektes Fahrzeug. Dann geht es auf die A6 Richtung Allon zwischen Mama und Erdekapellen wird gebaut, die Überholspur ist gesperrt. A13 Richtung Petonschenhöhe der Ausfahrt, Schifflosch ist die rechte Spur wegen Wartungsarbeiten gesperrt. Und Richtung Schengenhöhe Friesosch, auch hier ist die Überholspur wegen Wartungsarbeiten gesperrt. Gute und sichere Fahrt.
1: Und hier sind die Veranstaltungstipps für Luxemburg, Trier, die Eifel und das Saarland. Nach einer kreativen Auszeit ist Johannes Oerding zurück. Mit im Gepäck sein aktuelles Album, das im März erschien. Zu seinen bekanntesten Hits gehört dieser.

0: Johannes Oerding kommt am 25. Juli ins Trifolion nach Echternach. Los geht's um 18.30 Uhr und Tickets bekommst du ab 75 Euro. Es gibt Neuigkeiten aus dem Hause Sascha Grammel. Nach seinen 4 bisher hochgelobten Live-Programmen ist das nächste Programm fertig für die Bühne.
1: Wir kommen, jetzt mach mal auf. Hast du es?
2: Mhm.
1: Pass auf, dass es nicht runterfällt.
2: Ja. Ups. Wir haben ein technisches Problem.
0: So können sich eingeschworene Fans sowie Grammel-Neueinsteiger auch bei Wünsch dir was wieder auf das volle Puppet-Comedy-Brett freuen. Sascha Grammel kommt am 2. September in die Saarlandhalle nach Saarbrücken. Die Show startet um 20 Uhr und Tickets bekommst du ab 47 Euro. Labras Banda läutet die Polka-Party ein. Die bayerische Band meldet sich mit neuem Album und Tour zurück. Mit ihrem Mix aus Brass, Pop, Techno und Ska, gepaart mit bayerischem Charme und einer ordentlichen Portion Punk-Attitüde.

0: Labras Banda kommen am 29. August zu einem Open-Air-Konzert in die Kaserne nach Saarburg. Los geht's um 19.30 Uhr und Tickets bekommst du ab 47 Euro. Und wenn du auch noch einen Veranstaltungstipp für Luxemburg, Trier, die Eifel oder das Saarland hast, schick eine Mail über rtlradio.de.
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0: Ich bin Benjamin Herrmann. Guten Tag. Damit Haushaltsgeräte und Smartphones künftig länger genutzt werden, kommt heute das Recht auf Reparatur. Das Thema ist heute im Bundesrat und wird mit großer Sicherheit durchgehen, denn es handelt sich dabei um die Umsetzung einer EU-Richtlinie. Ursula Winkler.
1: Geräte müssen künftig schon so gebaut sein, dass man sie reparieren kann. Der Akku etwa darf also nicht fest verschweißt oder verklebt sein, sondern muss ausgetauscht werden können. Die Hersteller werden auch verpflichtet, Produkte während der üblichen Lebensdauer zu einem angemessenen Preis zu reparieren. Eine Waschmaschine zum Beispiel sollte schon 10 Jahre lang gut funktionieren. Wenn ein Kunde während der Garantiezeit auf ein kostenloses Ersatzgerät verzichtet und stattdessen das fehlerhafte gratis reparieren lässt, verlängert sich die Gewährleistungsfrist. So sollen die Verbraucherrechte gestärkt werden und die Berge an Elektroschrott schrumpfen.
0: Bei Volkswagen brodelt es. Der Widerstand gegen die verschärften Sparpläne des Konzerns werden immer größer. Aktuell berät der Aufsichtsrat über das weitere Vorgehen und vor den Toren laufen die Proteste der Beschäftigten gegen möglichen Stellenabbau und drohende Werksschließungen. Zoe Tasovali.
2: Trillerpfeifen, Sirenen und jede Menge rote Fahnen. So haben tausende Beschäftigte protestiert. In Wolfsburg zog der Protest sogar bis vor das Vorstandshaus. Bei vielen liegen die Nerven blank. Sie wissen seit Wochen nicht, wie es mit ihren Standorten weitergeht. Schließung, keine Schließung, Stellenabbau, ja oder nein? Die IG Metall spricht von einem Angriff auf die Belegschaft und wirft dem Vorstand vor, die Menschen bewusst zu verunsichern. Sie kündigt an, den Druck notfalls weiter zu erhöhen.
3: Für Luxemburg und die gesamte Großregion, auch heute geht es hochsommerlich durch den Tag. Bis zum Abend hin scheint die Sonne von einem fast wolkenlosen Himmel und die Temperaturen steigen auf 33 bis 35 Grad. Der RTL-Wetter-Trend am morgigen Montag setzt sich das heiße Sommerwetter fort. Erneut scheint häufig die Sonne. Am Nachmittag können sich dann stellenweise ein paar Quellwolken bilden. Mit Höchstwerten um die 35 Grad bleibt es aber sehr warm. Und der RTL-Verkehrsreport. Vorsicht bitte auf der 1 Trier Richtung Köln-Koblenz. Zwischen Manderscheid und Mähren steht ein defektes Fahrzeug. Dann wird gebaut auf der A13 Richtung Schengen-Höhe Friesenrusch. Hier ist die Überholspur gesperrt. Auf der Gegenseite in Richtung Pétange-Höhe Ausfahrt Schifflange wird auch gebaut. Auch hier ist eine Spur gesperrt. Weiterhin eine sichere Fahrt.
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0: Ihr hört RTL Radio. Das freut uns sehr. Das ist gut. Und es ist auch sehr gut, wenn ihr heute Punkt 12 einschaltet. Hier ist Angela Fingererben. Ich freue mich schon auf euch. Es geht natürlich um die viel kritisierte Gesundheitsreform. Wir müssen 16 Milliarden Euro einsparen. Und wen betrifft es natürlich? Uns Versicherten. Was sich da alles tun wird, das erfahrt ihr bei uns. Außerdem Pietro Lombardi, weil wir schon bei Geld sind, ne? Der hat einfach mal eben 3.000 Euro im Flieger liegen lassen. Und wo? In seiner Bauchtasche. Wo ist es ihm aufgefallen? Im Megapark. Also irgendwie, es kann auch nur einem Pietro Lombardi passieren. Und dann kümmern wir uns noch um unseren Dessertmagen. Das kennt ihr bestimmt. Da hat man ganz viel gegessen. Nudeln, Kartoffeln, Pizza, whatever. Und man hat nach dem Essen, auch wenn man total satt ist, immer noch ein Plätzchen für irgendwas Süßes. Warum ist das so? Können wir uns da unseren Magen nicht da irgendwie austricksen, dass dieses Süße vielleicht weggelassen werden kann? Weil im Grunde sind es auch wieder nur Kalorien und Zucker. Alles bei uns. Ich freue mich fürs Einschalten. Tschüss.
1: 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Luxemburg und die gesamte Großregion. 5 Monate nach dem tödlichen Angriff auf einen Zugbegleiter in Rheinland-Pfalz ist der Angeklagte zu einer Freiheitsstrafe von 10 Jahren verurteilt worden. Das Landgericht Zweibrücken sprach den 26-Jährigen der Körperverletzung mit Todesfolge schuldig. Die Familie des Opfers hatte hingegen eine Verurteilung wegen Totschlags oder Mordes gefordert. Ihr Anwalt kündigte bereits an, Revision beim Bundesgerichtshof einzulegen. Der 36-jährige Zugbegleiter war im Februar infolge mehrerer Schläge gegen den Kopf gestorben. Das Studierendenwerk Trier sucht wieder private Vermieterinnen und Vermieter, die Zimmer oder Wohnungen an Studierende vermieten möchten. Hintergrund ist die anstehende 2-jährige Sanierung von 3 Gebäuden der Studentenwohnanlage in Tarforst, die den ohnehin angespannten studentischen Wohnungsmarkt zusätzlich belastet. Gesucht werden Wohnangebote in Trier, möglichst in Nähe der Universität. Sensationsfund im Saarland. Neben dem Schaumbergturm in Tola ist eine rund 4 Meter hohe antike Mauer aus der Römerzeit freigelegt worden. Julia Siegel hat die Einzelheiten.
2: Dabei handelt es sich um das bisher größte noch aufrecht stehende antike Bauwerk im Saarland. Wie das saarländische Landesdenkmalamt mitteilte, stammen die ältesten Bauteile aus dem 4. Jahrhundert. Bei den Freilegungsarbeiten wurden außerdem Abdrücke genagelter Sandalen im Mörtel entdeckt. Die Gemeinde möchte das Mauerwerk erhalten und damit die Tolix-Wanderung aufwerten, die im Schaumbergplateau entlangführt. Das Vorhaben wird von der Deutschen Stiftung Denkmalschutz und vom Bund mit rund 65.000 Euro gefördert.
1: Tanken in Luxemburg ist seit heute wieder teurer. Der Preis für einen Liter Super 95 stieg um Mitternacht um 5,2 Cent an und kostet jetzt 1,698 €. Super 98 hat um 4,1 Cent zugelegt und steht nun bei 1,865 €. Der Dieselpreis bleibt mit 1,642 € pro Liter unverändert. 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
3: Und jetzt der RTL-Verkehrsreport. Vorsicht bitte auf der A1 Trier Richtung Koblenz zwischen Manderscheid und Mähren. Da steht ein defektes Fahrzeug. Dann wird gebaut auf der A13 Pétange Richtung Schengen, Höhe Frisange. Hier ist momentan die Überholspur gesperrt. Der Gegenrichtung A13 Richtung Pétange, Höhe der Ausfahrt Schifflange. Auch hier ist momentan eine Spur für den Verkehr gesperrt. Und dann geht es noch auf die A620 Saarlouis-Saarbrücken. Zwischen Saarbrücken-Güdingen und Saarbrücken-St. Arnold kommt es in beiden Richtungen wegen Bauarbeiten zu Behinderungen.
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1: Ich bin Benjamin Herrmann. Guten Tag. Letzter Tag vor der Sommerpause im Bundestag und es wird nochmal richtig spannend. Denn es wird über das umstrittene Gesundheitssparpaket abgestimmt. Die Krankenkassenbeiträge sollen dadurch stabil bleiben. An anderen Stellen muss dafür gespart oder sogar mehr gezahlt werden. Sojta Sowali.
2: Hinter den Kulissen hat die Koalition fast bis zum Schluss an dem Paket gefeilt und sie hat einige Pläne doch wieder entschärft. So soll die kostenlose Familienversicherung für Eltern mit Kindern unter 12 Jahren länger erhalten bleiben, als es zunächst geplant war. Viele Versicherte müssen sich trotzdem auf Einschnitte einstellen. Bei Medikamenten müssen Patienten dann tiefer in die Tasche greifen. Gleichzeitig sollen Praxen, Kliniken und die Pharmabranche bei den Ausgaben stärker in die Pflicht genommen werden.
1: Tennisprofi Alexander Zverev will auf seinen ersten Grand-Slam-Titel seiner Karriere direkt den zweiten folgen lassen. Gelingen soll das beim Rasenklassiker in Wimbledon. Dafür muss heute im Halbfinale ein Sieg gegen den Briten Arthur Ferry her. Pia Wegner.
3: Der Halbfinalgegner von Alexander Zverev kennt den heiligen englischen Rasen seit klein auf. Arthur Ferry ist nämlich nur wenige Minuten vom All England Club entfernt aufgewachsen. Entsprechend dürfte das komplette Publikum hinter dem Überraschungsmann stehen. Er war als Nummer 114 der Welt ins Turnier gestartet. Zverev hingegen ist in dieser Partie als French Open-Sieger der klare Favorit. In der Runde der besten vier stand er in Wimbledon vorher aber noch nie. Seit 35 Jahren konnte sich kein Deutscher mehr zum Rasenkönig von London krönen. Aus München, Pia Wegner. Pia Wegner München, Pia Wegner Sportredaktion.
4: RTL Wetter. Für Luxemburg und die gesamte Großregion. Es bleibt sommerlich mit viel Sonnenschein bis zum Abend hindurch. Dazu gibt es ein paar Schleierwolken, es bleibt aber trocken in der Großregion und die Temperaturen klettern dabei in den höheren Lagen von Eifel und Östling auf 30 Grad. An Mosel und Saar werden bis zu 34 Grad erreicht. Morgen am Samstag wird es erneut sehr warm. Es bleibt trocken und die Höchstwerte liegen bei 29 bis maximal 34 Grad werden morgen erreicht. Und jetzt der RTL-Verkehrsreport. Vorsicht, es hat einen Unfall gegeben auf der A13 in Richtung Schengen an der Auffahrt Bad Mondorf. Vorsicht, hier stehen auch noch Personen. Dann wird gebaut auf der A13 in Richtung Pétange. In Höhe der Ausfahrt ist Schifflange. Hier ist momentan die rechte Spur gesperrt. A13 Richtung Schengen, Höhe Frisange. Auch hier wird gebaut. Die Überholspur ist gesperrt. Wir wünschen weiterhin eine gute und vor allen Dingen eine sichere Fahrt durch den Freitag.
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0: jetzt der RTL Verkehrsreport. Vorsicht bitte auf der A1 Saarbrücken Richtung Trier. Zwischen Rheinsfeld und Mehring steht ein defektes Fahrzeug. Dann geht es auf die A13 Petonsch Richtung Schengen. An der Auffahrt Bad-Mondorf, da hat es ebenfalls einen Unfall gegeben. Es muss mit Behinderungen gerechnet werden. A13 Schengen Richtung Petonsch. In Höhe der Ausfahrt Schifflange wird gebaut. Hier ist momentan die rechte Spur gesperrt. Weiterhin eine gute Fahrt.
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0: Ich bin Philipp Ringel, guten Tag. Das soll Riesensprünge bei den Krankenkassenbeiträgen vermeiden. Der Bundestag hat die heftig umstrittene Gesundheitsreform abgenickt. Thomas Brock berichtet.
1: Gesundheitsministerin Warken verteidigte noch einmal die Reform. Das sei ein ausgewogenes Paket. Alle müssten einen Beitrag leisten, würden aber auch langfristig von sicheren Finanzen profitieren. Das Paket sieht vor, dass Praxen, Kliniken, Apotheken und Pharmabranche weniger Geld ausgeben. Aber auch die Versicherten müssen mit mehr Zuzahlungen und weniger Leistungen rechnen. Insgesamt sollen so schon im kommenden Jahr fast 19 Milliarden Euro gespart werden. Scharfe Kritik kommt von der Opposition. Sie warnt etwa vor überlasteten Ärzten und einem Krankenhaussterben.
0: Der Konflikt im Nahen Osten zwischen den USA und dem Iran droht wieder zu eskalieren, mit direkten Folgen bei uns an den Tankstellen. Denn zum ersten Mal seit Mitte Mai liegt der Preis für Diesel wieder deutlich über 2 Euro pro Liter, sagt der ADAC. Riesenschreck an Bord einer Ryanair-Maschine. Das Flugzeug war gerade auf dem Weg von Griechenland nach Deutschland, als kurz nach dem Start eine Fensterscheibe zerbrach. Ein Passagier wurde zum Teil aus dem Fenster gesaugt, Kopf und Schulter ragten schon heraus. Andere hielten ihn aber fest und konnten ihn zurück ins Flugzeug ziehen. Die Maschine kehrte sofort um, der Passagier kam in ein Krankenhaus.
2: Für Luxemburg und die gesamte Großregion den Mittag und auch den Nachmittag hindurch bleibt es sonnig. Dazu ein paar Schleierwolken. Die Temperaturen liegen zwischen 30 und maximal 34 Grad werden erreicht, je nach Höhenlage. Morgen dann am Samstag wird es erneut sehr warm in der Großregion. Es bleibt trocken und die Höchstwerte liegen an Saarmosel und Alsetz zwischen 29 und maximal 34 Grad. Und jetzt der RTL-Verkehrsreport A13 Richtung Pétange in Höhe der Ausfahrt Schifflange. Die rechte Spur wegen Bauarbeiten gesperrt. A13 Richtung Schengen, Höhe Frisange. Hier ist ebenfalls eine Spur gesperrt. Es wird gebaut. Und dann geht es noch rüber ins Saarland auf die A620 Saarbrücken-Saarlouis zwischen Völklingen, Geislautern und Völklingen. Werden kommt es in beiden Richtungen wegen Brückenarbeiten zu Behinderungen. Wir wünschen weiterhin eine gute Fahrt.
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0: Und jetzt der RTL-Verkehrsreport. Vorsicht auf der A8 Saarlouis Richtung Luxemburg zwischen Merzig-Wellingen und Tunnel Pellinger Berg. Gefahr durch einen defekten LKW. Vorsicht auf der A620 Saarlouis Richtung Saarbrücken zwischen Wallerfang und Saarlouis Mitte. Hier steht ein defektes Fahrzeug. Dann geht es noch auf die A6 Luxemburg Richtung Arlon zwischen Marmar und Erdekapellen. Ist die Überholspur wegen Bauarbeiten voll gesperrt. Den kompletten Verkehrsservice gibt's online über rtlradio.de.
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1: Ich bin Philipp Ringe, guten Tag. Keine großen Riesensprünge mehr bei den Krankenkassenbeiträgen erhofft sich die Bundesregierung und hat ihr Mega-Milliardensparpaket auf den Weg gebracht. Im Bundestag gab es für die umstrittene Gesundheitsreform grünes Licht. Thomas Brockt.
2: Gesundheitsministerin Warken verteidigte noch einmal die Reform. Das sei ein ausgewogenes Paket, alle müssten einen Beitrag leisten, würden aber auch langfristig von sicheren Finanzen profitieren. Das Paket sieht vor, dass Praxen, Kliniken, Apotheken und Pharmabranche weniger Geld ausgeben, aber auch die Versicherten müssen mit mehr Zuzahlungen und weniger Leistungen rechnen. Insgesamt sollen so schon im kommenden Jahr fast 19 Milliarden Euro gespart werden. Scharfe Kritik kommt von der Opposition. Sie warnt etwa vor überlasteten Ärzten und einem Krankenhaussterben.
1: Ob Smartphone, Tablet oder Waschmaschine, wenn die Technik streikt, heißt es nicht gleich wegwerfen. Denn künftig haben wir ein Recht auf Reparatur. Der Bundestag hatte es ja schon abgenickt, jetzt auch der Bundesrat. Hersteller müssen die Reparatur dann zu einem fairen Preis anbieten und ihre Geräte so bauen, dass man Teile leicht reparieren oder austauschen kann. Hintergrund ist eine EU-Richtlinie, mit der soll es weniger Elektroschrott geben. Schreckmoment an Bord einer Ryanair-Maschine. Die war auf dem Weg von Griechenland zurück nach Deutschland. Kurz nach dem Start zerbrach dann plötzlich eine Fensterscheibe. Ein Passagier wurde dabei zum Teil aus dem Flugzeug gesaugt. Andere Passagiere konnten ihn aber wieder zurück ins Innere ziehen. Die Maschine drehte dann ab, flog wieder zurück zum Flughafen. Der Passagier kam in ein Krankenhaus. Wie es ihm geht, ist aktuell noch nicht klar.
3: Für Luxemburg und die gesamte Großregion. Extrem heißes und hochsommerliches Wetter am heutigen Freitag an Alzett, Saar und Mosel. Kurz vor dem Start ins Wochenende strahlt die Sonne fast überall vom Himmel auf unsere Großregion. Dabei ist es überall sehr warm bei Spitzenwerten heute zwischen 31 und 33 Grad. Das perfekte Wetter, um Abkühlung im Schwimmbad oder in der Eisdiele zu suchen. Mit abkühlenden Gewittern ist erst einmal nicht zu rechnen. So geht's dann auch in den nächsten Tagen weiter. Heißes Wetter, ganz viel Sonne und Werte von über 30 Grad. Und hier ist der RTL-Verkehrsreport. Vorsicht bitte auf der Route d'Arlon in Marmar. In der Höhe der Autobahnauffahrt ist die Busspur blockiert. Hier bitte vorsichtig fahren. Außerdem eine Baustelle auf der A13 in Richtung Schengen in Höhe Frisange. Die Überholspur ist hier gesperrt. Auch hier geht es nur langsam voran. Und unseren kompletten Verkehrsservice, den gibt es jetzt aktuell auf rtlradio.de. Eine gute und vor allem auch sichere Fahrt.
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0: ist der RTL Verkehrsreport. Vorsicht bitte auf der A620 Saarlouis Richtung Saarbrücken. Zwischen Wallerfangen und Saarlouis Mitte steht weiterhin ein defektes Auto. Dann gibt es eine Baustelle auf der A13 in Richtung Schengen an der Auffahrt Frisange und an der Auffahrt Altwies. Beide Auffahrten sind zurzeit gesperrt. Und die CR101 zwischen Marmar und Kopstal ist wegen einer Baustelle noch bis 16 Uhr gesperrt. Eine Umleitung ist eingerichtet. Allen unterwegs, gute und sichere Fahrt.
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0: Ich bin Philipp Ringe, guten Tag. Riesensprünge bei den Krankenkassenbeiträgen soll das verhindern. Der Bundestag hat seine heftig umstrittene Gesundheitsreform abgenickt. Bedeutet, verschreibungspflichtige Medikamente werden teurer, denn die Zuzahlung steigt. Praxen und Co. sollen daneben weniger Geld bekommen. Gesundheitsministerin Waken will damit schon im nächsten Jahr rund 19 Milliarden Euro einsparen. Außerdem beschlossen das neue Heizungsgesetz. Neue Öl- und Gasheizungen sind damit weiter erlaubt. Sie müssen aber schrittweise mit klimafreundlicheren Alternativen betrieben werden. Ob Smartphone, Tablet oder Waschmaschine, wenn die Technik streikt, heißt es nicht gleich wegwerfen. Denn künftig haben wir ein Recht auf Reparatur. Der Bundestag hatte es ja schon abgenickt, jetzt auch der Bundesrat. Hersteller müssen die Reparatur dann zu einem fairen Preis anbieten und ihre Geräte so bauen, dass man Teile leicht reparieren oder austauschen kann. Hintergrund ist eine EU-Richtlinie, mit der soll es weniger Elektroschrott geben.
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0: Kloppo wird's wohl machen, denn die DFB-Spitze reist nach New York und wird sich dort mit dem möglichen Bald-Bundestrainer Jürgen Klopp treffen und schon mal erste Jobgespräche führen. Thomas Thunfeld berichtet.
2: Grundsätzlich wissen Jürgen Klopp und der DFB, ja, wir wollen. Jetzt geht's zum einen sicherlich um Kompetenzen, auch um das Team um den neuen Bundestrainer herum, wobei ja schon klar ist, dass Sportdirektor Rudi Völler weitermachen soll und will. Und dann geht's natürlich auch ums Geld, um Klopps Gehalt, klar, und um eine mögliche Ablösung für Red Bull, wo der DFB-Wunschkandidat ja noch bis 2029 unter Vertrag steht. Aber mit Red Bull scheinen eventuell anstelle einer Ablösesumme auch andere Modelle denkbar.
3: Für Luxemburg und die gesamte Großregion, schönen guten Tag. Heute kann man schon mal schnell ins Schwitzen geraten bei uns an Alsetzer und Mosel. Und das bleibt auch erst einmal so. Heute erreichen wir Höchstwerte von 30 bis 33 Grad. In den Abendstunden kühlt es dann auch nur mäßig ab. Und auch ansonsten ändert sich an dem super Sommerwetter in den nächsten Tagen nur wenig. Nachts bleibt es mit Temperaturen knapp unter 20 Grad auch weiter warm. An den Nachmittagen klettert das Thermometer auf Werte deutlich über 30 Grad. Und neben viel Sonne wird es dann auch ganz langsam wieder etwas wolkiger in unserer Großregion. Und hier ist der RTL-Verkehrsreport. Vorsicht bitte, es besteht Gefahr durch einen Fußgänger auf der A6 in Richtung Luxemburg-Stadt in Höhe der Auffahrt Briedel. Hier bitte besonders vorsichtig fahren. Dann Vorsicht bitte auf der A8 in Neunkirchen Richtung Saarlouis zwischen Neunkirchen-Spiesen und Neunkirchen-Heinitz. Besteht Gefahr durch Gegenstände auf der Fahrbahn. Und bitte auch Vorsicht auf der A620 Saarlouis Richtung Saarbrücken zwischen Wallerfangen und Saarlouis-Mitte. Steht immer noch ein defektes Fahrzeug. Gute Fahrt.
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1: Luxemburg und die gesamte Großregion. Guten Tag. Nach 4 Jahren Verzögerung sollen im August in Wittlich die Bauarbeiten für das geplante Batteriespeicherwerk beginnen. Gründe für den späten Baustart waren Verzögerungen beim Ausbau der Stromtrassen und ein langwieriges Genehmigungsverfahren. Wie der SWR berichtet, profitiert das Projekt jedoch durch die Verschiebung von moderneren und günstigeren Batterien, sodass die Kosten unter den veranschlagten 250 Millionen Euro liegen sollen. Weitere Speicherkraftwerke in Rheinland-Pfalz sind in Planung, rund ein Dutzend allein in der Region Trier. Luxemburg zählt zu den umweltfreundlichsten Ländern weltweit. Julia Siegel hat die Einzelheiten.
2: In einem aktuellen Ranking der Universität Yale belegt das Großherzogtum weltweit den 2. Platz hinter Estland. Demnach schneidet Luxemburg besonders stark beim Naturschutz, der Artenvielfalt und den Wasserressourcen ab. Das berichtet das Luxemburger Wort. Mehr als 55% der Landesfläche stehen unter Schutz. Zudem investiert das Land überdurchschnittlich in die Abwasserwirtschaft und die Modernisierung seiner Kläranlagen. Weniger gut fällt die Bilanz beim Klimaschutz aus. Innerhalb der westlichen Industrieländer erreicht Luxemburg hier nur Rang 10. Auch in den Bereichen Wald und Landwirtschaft sieht die Studie Nachholbedarf.
1: Der Untreueverdacht im saarländischen Landesamt für Soziales hat Konsequenzen. Nach Angaben von Sozialminister Magnus Jung sollen Sachbearbeiter ihre Fälle künftig nach einer festgelegten Zeit untereinander wechseln. Das berichtet der SR. Damit soll verhindert werden, dass einzelne Beschäftigte dauerhaft allein für bestimmte Vorgänge zuständig sind. Hintergrund sind Ermittlungen gegen einen Mitarbeiter. Er steht im Verdacht, 11 Jahre lang Auszahlungen auf sein eigenes Konto umgeleitet zu haben. Im Stadtteil Zenz-Neudorf in Luxemburg läuft seit den frühen Morgenstunden ein größerer Polizeieinsatz. Wie die Polizei mitteilte, wurden gegen 3 Uhr 2 Einbrüche bzw. Einbruchsversuche in 2 Häusern gemeldet. Eine Person konnte festgenommen werden, eine zweite Person ist flüchtig. An der Suche waren mehrere Polizeieinheiten sowie ein Hubschrauber beteiligt. 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
3: Und hier ist der RTL-Verkehrsreport. Ein Unfall hat es gegeben auf der 13 in Richtung Schengen-Höhe vom Tunnel Assen. 3 Wagen sind hier kollidiert, die Überholspur ist blockiert, hier staut es sich momentan. Dann besteht weiterhin Gefahr durch einen Fußgänger auf der 6 in Richtung Luxemburg-Stadt in Höhe der Auffahrt Briedel. Hier bitte besonders vorsichtig fahren und die A6 Kaiserslautern Richtung Metzerbrücken. Zwischen Waldmoor und Homburg besteht Gefahr durch Spanngurte auf der Fahrbahn. Allen unterwegs, gute und sichere Fahrt.
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1: Ich bin Philipp Ringe, guten Tag. Riesensprünge bei den Krankenkassenbeiträgen soll das verhindern. Der Bundestag hat seine heftig umstrittene Gesundheitsreform abgenickt. Bedeutet, verschreibungspflichtige Medikamente werden teurer, denn die Zuzahlung steigt. Praxen und Co. sollen daneben weniger Geld bekommen. Gesundheitsministerin Warken will damit schon im nächsten Jahr rund 19 Milliarden Euro einsparen. Außerdem beschlossen das neue Heizungsgesetz. Neue Öl- und Gasheizungen sind damit weiter erlaubt. Sie müssen aber schrittweise mit klimafreundlicheren Alternativen betrieben werden. Ob Smartphone, Tablet oder Waschmaschine, wenn die Technik streikt, heißt es nicht gleich wegwerfen. Denn künftig haben wir ein Recht auf Reparatur. Der Bundestag hatte es ja schon abgenickt, jetzt auch der Bundesrat. Hersteller müssen die Reparatur dann zu einem fairen Preis anbieten und ihre Geräte so bauen, dass man Teile leicht reparieren oder austauschen kann. Hintergrund ist eine EU-Richtlinie, mit der soll es weniger Elektroschrott geben.
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1: Kloppo wird's wohl machen, denn die DFB-Spitze reist nach New York und wird sich dort mit dem möglichen Bald-Bundestrainer Jürgen Klopp treffen und schon mal erste Jobgespräche führen. Thomas Thunfeld berichtet.
2: Grundsätzlich wissen Jürgen Klopp und der DFB, ja, wir wollen. Jetzt geht's zum einen sicherlich um Kompetenzen, auch um das Team um den neuen Bundestrainer herum, wobei ja schon klar ist, dass Sportdirektor Rudi Völler weitermachen soll und will. Und dann geht's natürlich auch ums Geld, um Klopps Gehalt, klar, und um eine mögliche Ablöse für Red Bull, wo der DFB-Wunschkandidat ja noch bis 2029 unter Vertrag steht. Aber mit Red Bull scheinen eventuell anstelle einer Ablösesumme auch andere Modelle denkbar.
3: Für Luxemburg und die gesamte Großregion schönen guten Tag. Extrem heißes und hochsommerliches Wetter am heutigen Freitag an Alzette, Saar und Mosel. Kurz vor dem Start ins Wochenende strahlt die Sonne fast überall vom Himmel auf unsere Großregion. Dabei ist es überall sehr warm bei Spitzenwerten heute zwischen 31 und 33 Grad. Das perfekte Wetter, um Abkühlung im Schwimmbad oder in der Eisdiele zu suchen. Mit abkühlenden Gewittern ist erst einmal nicht zu rechnen. So geht's dann auch in den nächsten Tagen weiter. Heißes Wetter, ganz viel Sonne und Werte von über 30 Grad. Und hier ist der RTL-Verkehrsreport. Vorsicht bitte, es liegen Reifenteile auf der A3 in Richtung Luxemburg-Stadt im Grenzbereich Düdelange auf der Überholspur. Hier bitte besonders vorsichtig fahren. Dann hat es einen Unfall gegeben auf der A6 in Richtung Gaspericher Kreuz in Höhe der Ausfahrt Bertrange. Zwei Spuren sind hier blockiert. Der Verkehr wird über die Pannenspur geleitet. Dadurch staut es sich aktuell hier 2 Kilometer Stau. Gute und sichere Fahrt.
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0: Und hier ist der RTL-Verkehrsreport. Vorsicht bitte auf der A620 Saarbrücken Richtung Saarlouis. Zwischen Wartgassen und Ensdorf besteht Gefahr durch Gegenstände auf der Fahrbahn. Hier steht ein defekter LKW. Dann hat es einen Unfall gegeben in Luxemburg auf der N13 in Höhe Bettenburg beim Park Merveilleux. Beide Spuren sind hier gesperrt. Wer sich auskennt, sollte das Gebiet umfahren. Und den kompletten Verkehrsservice jetzt aktuell auf rtlradio.de. Gute und sichere Fahrt.
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0: Ich bin Philipp Ringel. Guten Tag. Berlins regierender Bürgermeister Kai Wegner zieht die Reißleine. Nach monatelanger Kritik will er nicht weiter als CDU-Spitzenkandidat für die Abgeordnetenhauswahl im September kandidieren. Bürgermeister bleibt er aber erstmal weiterhin. Thomas Brockt.
1: Am Ende ist der Druck dann doch zu groß geworden. Es geht vor allem um Wegners Krisenmanagement beim großen Stromausfall in Berlin Anfang des Jahres. Er spielte an dem Tag, als es losging, Tennis, verschwieg das aber erst einmal. Und auch danach gab es immer wieder Ungereimtheiten, wann er sich denn nun wirklich um den Blackout kümmerte. Viel Vertrauen ging verloren, die Umfragewerte der CDU rauschten nach unten. Wer nun stattdessen im September bei der Wahl antritt, ist noch nicht bekannt. Wegner selbst will auch den Landesvorsitz in der Berliner CDU aufgeben.
0: Riesensprünge bei den Krankenkassenbeiträgen soll das verhindern. Der Bundestag hat seine heftig umstrittene Gesundheitsreform abgenickt. Bedeutet, verschreibungspflichtige Medikamente werden teurer, denn die Zuzahlung steigt. Praxen und Co. sollen daneben weniger Geld bekommen. Gesundheitsministerin Warken will damit schon im nächsten Jahr rund 19 Milliarden Euro einsparen. Außerdem beschlossen das neue Heizungsgesetz. Neue Öl- und Gasheizungen sind damit weiter erlaubt. Sie müssen aber schrittweise mit klimafreundlicheren Alternativen betrieben werden. Schreckmoment an Bord einer Ryanair-Maschine. Die war auf dem Weg von Griechenland zurück nach Deutschland. Kurz nach dem Start zerbrach dann plötzlich eine Fensterscheibe. Ein Passagier wurde dabei zum Teil aus dem Flugzeug gesaugt. Andere Passagiere konnten ihn aber wieder zurück ins Innere ziehen. Die Maschine drehte dann ab, flog wieder zurück zum Flughafen. Der Passagier kam in ein Krankenhaus. Wie es ihm geht, ist aktuell noch nicht klar.
2: Für Luxemburg und die gesamte Großregion einen schönen guten Tag. Heute kann man schon mal schnell in Schwitzen geraten bei uns an Alsetzer und Mosel. Und das bleibt auch erst einmal so. Heute erreichen wir Höchstwerte von 30 bis 33 Grad. In den Abendstunden kühlt es dann auch nur mäßig ab. Und auch ansonsten ändert sich an dem super Sommerwetter in den nächsten Tagen nur wenig. Nachts bleibt es mit Temperaturen knapp unter 20 Grad auch weiter warm. An den Nachmittagen klettert das Thermometer auf Werte deutlich über 30 Grad. Und neben viel Sonne wird es dann auch ganz langsam wieder etwas wolkiger in unserer Großregion. Und hier ist der RTL-Verkehrsreport. Vorsicht bitte auf der 8, Neunkirchen Richtung Saarlouis. In Höhe Friedrichshall-Bildstock besteht Gefahr durch ein defektes Fahrzeug auf dem Standstreifen. Dann hat es einen Unfall gegeben auf der A13 in Luxemburg in Richtung Altwies in Höhe der Baustelle. Es besteht Gefahr durch Personen auf der Fahrbahn. Hier bitte besonders vorsichtig fahren. Und den kompletten Verkehrsservice, den gibt es jetzt aktuell auf rtlradio.de. Gute und sichere Fahrt.
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0: Hier ist der RTL Verkehrsreport. Ein Pannenmotorrad steht auf der A7 in Richtung Friedhaf in Höhe vom Tunnel Guslerberg. Es besteht Gefahr durch Personen auf der Fahrbahn. Dann gibt es eine Baustelle auf der 13 im Raum Frisange-Altwies. Aktuell 4 Kilometer Stau in Richtung Schengen. Und einen Unfall hat es gegeben auf der N13 in Bettenburg in Höhe vom Park Merveilleux. Beide Spuren sind gesperrt. Wer sich auskennt, sollte das Gebiet weiträumig umfahren. Den kompletten Verkehrsservice jetzt aktuell auf rtlradio.de. Gute Fahrt!
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1: Ich bin Philipp Ringe, guten Tag. Berliner Notbremse kurz vor der Abgeordnetenhauswahl im September. Der regierende Bürgermeister Kai Wegner tritt als CDU-Spitzenkandidat zurück.
2: Ja, ich habe kommunikative Fehler gemacht. Und ja, glauben Sie es mir, ich ärgere mich am meisten darüber. Die Stadt Berlin ist wichtiger als eine Person und die Stadt Berlin, die Berlinerinnen und Berliner sind mir wichtiger als meine Person. Und deswegen werde ich heute Abend den Kreisvorsitzenden sagen, dass ich von einer Spitzenkandidatur Abstand nehme, dass ich nicht erneut als Spitzenkandidat zur Verfügung stehe.
1: Der Druck auf ihn wurde einfach zu groß nach seinem Kommunikationsfiasko während des Mega-Blackouts im Januar. Selbst innerhalb der Partei hatten zuletzt ja immer mehr seinen Rücktritt gefordert. Jetzt muss es aber schnell gehen, denn ein neuer CDU-Spitzenkandidat muss spätestens bis Dienstag beim Landeswahlleiter auf dem Tisch liegen. Beste Chancen hat wohl Finanzsenator Stefan Evers. Riesensprünge bei den Krankenkassenbeiträgen soll das verhindern. Der Bundestag hat seine heftig umstrittene Gesundheitsreform abgenickt. Bedeutet, verschreibungspflichtige Medikamente werden teurer, denn die Zuzahlung steigt. Praxen und Co. sollen daneben weniger Geld bekommen. Gesundheitsministerin Wagen will damit schon im nächsten Jahr rund 19 Milliarden Euro einsparen. Außerdem beschlossen das neue Heizungsgesetz. Neue Öl- und Gasheizungen sind damit weiter erlaubt. Sie müssen aber schrittweise mit klimafreundlicheren Alternativen betrieben werden.
3: Für Luxemburg und die gesamte Großregion schönen guten Tag. Extrem heißes und hochsommerliches Wetter am heutigen Freitag an Alzett, Saar und Mosel. Kurz vor dem Start ins Wochenende strahlt die Sonne fast überall vom Himmel auf unsere Großregion. Dabei ist es überall sehr warm bei Spitzenwerten heute zwischen 31 und 33 Grad. Das perfekte Wetter, um Abkühlung im Schwimmbad oder in der Eisdiele zu suchen. Mit abkühlenden Gewittern ist erst einmal nicht zu rechnen. So geht's dann auch in den nächsten Tagen weiter. Heißes Wetter, ganz viel Sonne und Werte von über 30 Grad. Und hier ist der RTL-Verkehrsreport. Ein Pannen-LKW steht am Zessinger Kreuz am Übergang von der A6 in Richtung Allon auf die A4 in Richtung Esch. Dann die A8 Neunkirchen Richtung Saarlouis in Höhe Friedrichsthal-Bildstock. Besteht Gefahr durch ein defektes Fahrzeug auf dem Standstreifen und ein Pannenmotorrad. Das steht auf der A7 in Richtung Friedhaff in Höhe vom Tunnel Guslerberg. Es besteht Gefahr durch Personen auf der Fahrbahn. Allen unterwegs eine gute und sichere Fahrt.
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0: Hallo ihr Lieben, ihr hört RTL Radio Feel Good Music. Hier ist Rebecca Mier und heute bei Exklusiv stellen wir uns die Frage, ist Ihnen das schon mal passiert, dass Sie einfach so aus Versehen 3000 Euro Cash haben liegen lassen? Einem deutschen Promi ist das jetzt tatsächlich passiert und zwar im Flugzeug, als er Holzklasse geflogen ist und blöderweise ist ihm erst danach aufgefallen, dass das Geld fehlt. Wer genauso schusselig ist, das klären wir dann gleich auch bei Exklusiv.
1: Und hier ist der RTL-Verkehrsreport. Für die 1, Dreh Richtung Saarbrücken. Zwischen Holz und Riegelsberg besteht Gefahr durch Gegenstände auf der Fahrbahn. Dann hat es einen Unfall gegeben. Auf der A6 in Richtung Gasperische Kreuz in Höhe vom Start de Luxembourg. Ein LKW ist mit einem PKW kollidiert. Eine Spur ist hier blockiert. Und eine Baustelle, die gibt es auf der 13 im Raum Frisange-Altwies. Aktuell 7 Kilometer zähflüssiger Verkehr. Allen unterwegs eine gute und sichere Fahrt.
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3: Ich bin Philipp Ringe. Guten Abend. Riesensprünge bei den Krankenkassenbeiträgen soll das verhindern. Der Bundestag hat seine heftig umstrittene Gesundheitsreform abgenickt. Bedeutet, verschreibungspflichtige Medikamente werden teurer, denn die Zuzahlung steigt. Praxen und Co. sollen daneben weniger Geld bekommen. Gesundheitsministerin Waken will damit schon im nächsten Jahr rund 19 Milliarden Euro einsparen. Außerdem beschlossen das neue Heizungsgesetz. Neue Öl- und Gasheizungen sind damit weiter erlaubt. Sie müssen aber schrittweise mit klimafreundlicheren Alternativen betrieben werden. Ob Smartphone, Tablet oder Waschmaschine, wenn die Technik streikt, heißt es nicht gleich wegwerfen. Denn künftig haben wir ein Recht auf Reparatur. Der Bundestag hatte es ja schon abgenickt, jetzt auch der Bundesrat. Hersteller müssen die Reparatur dann zu einem fairen Preis anbieten und ihre Geräte so bauen, dass man Teile leicht reparieren oder austauschen kann. Hintergrund ist eine EU-Richtlinie, mit der soll es weniger Elektroschrott geben. Berlins regierender Bürgermeister Kai Wegner zieht die Reißleine. Nach monatelanger Kritik will er nicht weiter als CDU-Spitzenkandidat für die Abgeordnetenhauswahl im September kandidieren. Bürgermeister bleibt er aber erstmal weiterhin. Thomas Brockt.
4: Am Ende ist der Druck dann doch zu groß geworden. Es geht vor allem um Wegners Krisenmanagement beim großen Stromausfall in Berlin Anfang des Jahres. Er spielte an dem Tag, als es losging, Tennis, verschwieg das aber erst einmal. Und auch danach gab es immer wieder Ungereimtheiten, wann er sich denn nun wirklich um den Blackout kümmerte. Viel Vertrauen ging verloren, die Umfragewerte der CDU rauschten nach unten. Wer nun stattdessen im September bei der Wahl antritt, ist noch nicht bekannt. Wegner selbst will auch den Landesvorsitz in der Berliner CDU aufgeben.
5: Für Luxemburg und die gesamte Großregion, schönen guten Tag. Heute kann man schon mal schnell ins Schwitzen geraten bei uns an Alsetzer und Mosel. Und das bleibt auch erst einmal so. Heute erreichen wir Höchstwerte von 30 bis 33 Grad. In den Abendstunden kühlt es dann auch nur mäßig ab. Und auch ansonsten ändert sich an dem super Sommerwetter in den nächsten Tagen nur wenig. An den Nachmittagen klettert das Thermometer auf Werte deutlich über 30 Grad. Und neben viel Sonne wird es dann auch ganz langsam wieder etwas wolkiger in unserer Großregion. Und hier ist der RTL-Verkehrsreport. Für die 8 Neunkirchen Richtung Saarlouis in Höhe Friedrichsthal-Bildstock besteht Gefahr durch ein defektes Fahrzeug auf dem Standstreifen. Dann steht ein Pannenbus auf der 3 in Luxemburg in Richtung Luxemburg-Stadt zwischen der Auffahrt Livange und der Erde Berchem auf der Pannenspur und einen Unfall hat es gegeben auf der 6 in Richtung Gasbrecher Kreuz in Höhe vom Stade de Luxembourg. Eine Spur ist hier blockiert. Allen unterwegs eine gute und sichere Fahrt.
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0: Ich bin Philipp Ringe und das sind die wichtigsten Meldungen des Tages. Riesensprünge bei den Krankenkassenbeiträgen soll das verhindern. Der Bundestag hat seine heftig umstrittene Gesundheitsreform abgenickt. Bedeutet, verschreibungspflichtige Medikamente werden teurer, denn die Zuzahlung steigt. Praxen und Co. sollen daneben weniger Geld bekommen. Gesundheitsministerin Wagen will damit schon im nächsten Jahr rund 19 Milliarden Euro einsparen. Außerdem beschlossen das neue Heizungsgesetz. Neue Öl- und Gasheizungen sind damit weiter erlaubt. Sie müssen aber schrittweise mit klimafreundlicheren Alternativen betrieben werden. Berlins regierender Bürgermeister Kai Wegner zieht die Reißleine. Nach monatelanger Kritik will er nicht weiter als CDU-Spitzenkandidat für die Abgeordnetenhauswahl im September kandidieren. Bürgermeister bleibt er aber erstmal weiterhin. Thomas Brockt.
1: Am Ende ist der Druck dann doch zu groß geworden. Es geht vor allem um Wegners Krisenmanagement beim großen Stromausfall in Berlin Anfang des Jahres. Er spielte an dem Tag, als es losging, Tennis, verschwieg das aber erst einmal. Und auch danach gab es immer wieder Ungereimtheiten, wann er sich denn nun wirklich um den Blackout kümmerte. Viel Vertrauen ging verloren, die Umfragewerte der CDU rauschten nach unten. Wer nun stattdessen im September bei der Wahl antritt, ist noch nicht bekannt. Wegner selbst will auch den Landesvorsitz in der Berliner CDU aufgeben.
0: Reparieren statt wegwerfen wird bald Pflicht. Nach dem Bundestag hat jetzt auch der Bundesrat das sogenannte Recht auf Reparatur beschlossen. Tine Klimach.
2: Hersteller bestimmter Produkte wie etwa Waschmaschinen, Mobiltelefone, Tablets oder E-Bikes werden damit gesetzlich verpflichtet, ihre Produkte während der üblichen Lebensdauer zu einem angemessenen Preis zu reparieren. Außerdem müssen die Geräte künftig so gebaut sein, dass man sie reparieren kann. Wer also etwa den Akku so verbaut, dass ein Tausch nicht möglich ist, verstößt gegen das Gesetz. Die Neuregelung sieht auch Anreize für Verbraucher vor. Entscheiden Sie sich für eine Reparatur statt für den Tausch eines defekten Geräts, verlängert sich die laufende Gewährleistungsfrist um 12 Monate.
0: Der Konflikt im Nahen Osten zwischen den USA und dem Iran droht wieder zu eskalieren, mit direkten Folgen bei uns an den Tankstellen. Denn zum ersten Mal seit Mitte Mai liegt der Preis für Diesel wieder deutlich über 2 Euro pro Liter, sagt der ADAC. Diana Kramer.
3: Auch wenn die Spritpreise weiter unter denen vor dem Tankrabatt liegen, dass erneut die 2-Euro-Schwelle überschritten wurde, hat auch psychologische Effekte. Um mehr als 6 Cent stieg der Dieselpreis im Schnitt seit Anfang der Woche. Bei Super E10 waren es 4 Cent je Liter. Der wieder aufgeflammte Streit zwischen den USA und dem Iran um die wichtige Straße von Hormuz könnte die Lage weiter verschärfen. Auch der Ölpreis hat seit Wochenbeginn ein gutes Stück angezogen.
0: Schreckmoment an Bord einer Ryanair-Maschine. Die war auf dem Weg von Griechenland zurück nach Deutschland. Kurz nach dem Start zerbrach dann plötzlich eine Fensterscheibe. Ein Passagier wurde dabei zum Teil aus dem Flugzeug gesaugt. Andere Passagiere konnten ihn aber wieder zurück ins Innere ziehen. Die Maschine drehte dann ab, flog wieder zurück zum Flughafen. Der Passagier kam in ein Krankenhaus. Wie es ihm geht, ist aktuell noch nicht klar.
4: Für Luxemburg und die gesamte Großregion. Seit Tagen tut sich kaum etwas beim Sommerwetter an der Saar und Mosel. In der Nacht kühlt es etwas ab. Werte zwischen 18 und 15 Grad sind eine gute Gelegenheit, um mal ordentlich durchzulüften. Aber am Tage, da heizt es dann doch wieder ordentlich auf. Es wird sehr heiß und sonnig, mit nur wenigen Wolken am Himmel. In den höheren Lagen von Eifel und Hunsrück werden am Samstagnachmittag um die 30 Grad erreicht. In geschützten Tallagen werden es dann bis zu 35 Grad. Mit Gewittern oder einem Wetterumschwung ist aber erst einmal nicht zu rechnen. Und hier ist der RTL-Verkehrsreport. In Luxemburg wird der Fahrbahnbelag am Autobahnkreuz Cessange erneuert. Die Arbeiten finden bis zum späten Samstagabend statt. Gesperrt ist unter anderem die A4 in Richtung Hollerich, auf die A6 in Richtung Belgien. Umleitungen sind ausgeschildert. Dann finden Bauarbeiten statt auf der A8 Saarlouis Richtung Luxemburg zwischen dem Tunnel Pellingerberg und Perl. Und die A60 Lüttich Richtung Wittlich zwischen dem Rastplatz Steinebrück und Winterspelt befindet sich auf der linken Spur eine Baustelle. Allen unterwegs eine gute Fahrt.
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0: Tag. Ich bin Philipp Ringe und das sind die wichtigsten Meldungen des Tages. Riesensprünge bei den Krankenkassenbeiträgen soll das verhindern. Der Bundestag hat seine heftig umstrittene Gesundheitsreform abgenickt. Bedeutet, verschreibungspflichtige Medikamente werden teurer, denn die Zuzahlung steigt. Praxen und Co. sollen daneben weniger Geld bekommen. Gesundheitsministerin Baken will damit schon im nächsten Jahr rund 19 Milliarden Euro einsparen. Außerdem beschlossen das neue Heizungsgesetz. Neue Öl- und Gasheizungen sind damit weiter erlaubt. Sie müssen aber schrittweise mit klimafreundlicheren Alternativen betrieben werden. Berlins regierender Bürgermeister Kai Wegner zieht die Reißleine. Nach monatelanger Kritik will er nicht weiter als CDU-Spitzenkandidat für die Abgeordnetenhauswahl im September kandidieren. Bürgermeister bleibt er aber erstmal weiterhin. Thomas Brockt.
1: Am Ende ist der Druck dann doch zu groß geworden. Es geht vor allem um Wegners Krisenmanagement beim großen Stromausfall in Berlin Anfang des Jahres. Er spielte an dem Tag, als es losging, Tennis, verschwieg das aber erst einmal. Und auch danach gab es immer wieder Ungereimtheiten, wann er sich denn nun wirklich um den Blackout kümmerte. Viel Vertrauen ging verloren, die Umfragewerte der CDU rauschten nach unten. Wer nun stattdessen im September bei der Wahl antritt, ist noch nicht bekannt. Wegner selbst will auch den Landesvorsitz in der Berliner CDU aufgeben.
0: Reparieren statt wegwerfen wird bald Pflicht. Nach dem Bundestag hat jetzt auch der Bundesrat das sogenannte Recht auf Reparatur beschlossen. Tine Klimach.
2: Hersteller bestimmter Produkte wie etwa Waschmaschinen, Mobiltelefone, Tablets oder E-Bikes werden damit gesetzlich verpflichtet, ihre Produkte während der üblichen Lebensdauer zu einem angemessenen Preis zu reparieren. Außerdem müssen die Geräte künftig so gebaut sein, dass man sie reparieren kann. Wer also etwa den Akku so verbaut, dass ein Tausch nicht möglich ist, verstößt gegen das Gesetz. Die Neuregelung sieht auch Anreize für Verbraucher vor. Entscheiden Sie sich für eine Reparatur statt für den Tausch eines defekten Geräts, verlängert sich die laufende Gewährleistungsfrist um 12 Monate.
0: Der Konflikt im Nahen Osten zwischen den USA und dem Iran droht wieder zu eskalieren, mit direkten Folgen bei uns an den Tankstellen. Denn zum ersten Mal seit Mitte Mai liegt der Preis für Diesel wieder deutlich über 2 Euro pro Liter, sagt der ADAC. Diana Kramer.
3: Auch wenn die Spritpreise weiter unter denen vor dem Tankrabatt liegen, dass erneut die 2-Euro-Schwelle überschritten wurde, hat auch psychologische Effekte. Um mehr als 6 Cent stieg der Dieselpreis im Schnitt seit Anfang der Woche. Bei Super E10 waren es 4 Cent je Liter. Der wieder aufgeflammte Streit zwischen den USA und dem Iran um die wichtige Straße von Hormuz könnte die Lage weiter verschärfen. Auch der Ölpreis hat seit Wochenbeginn ein gutes Stück angezogen.
0: Schreckmoment an Bord einer Ryanair-Maschine. Die war auf dem Weg von Griechenland zurück nach Deutschland. Kurz nach dem Start zerbrach dann plötzlich eine Fensterscheibe. Ein Passagier wurde dabei zum Teil aus dem Flugzeug gesaugt. Andere Passagiere konnten ihn aber wieder zurück ins Innere ziehen. Die Maschine drehte dann ab, flog wieder zurück zum Flughafen. Der Passagier kam in ein Krankenhaus. Wie es ihm geht, ist aktuell noch nicht klar.
4: Für Luxemburg und die gesamte Großregion. Seit Tagen tut sich kaum etwas beim Sommerwetter an der Saar und Mosel. In der Nacht kühlt es etwas ab. Werte zwischen 18 und 15 Grad sind eine gute Gelegenheit, um mal ordentlich durchzulüften. Aber am Tage, da heizt es dann doch wieder ordentlich auf. Es wird sehr heiß und sonnig, mit nur wenigen Wolken am Himmel. In den höheren Lagen von Eifel und Hunsrück werden am Samstagnachmittag um die 30 Grad erreicht. In geschützten Tallagen werden es dann bis zu 35 Grad. Mit Gewittern oder einem Wetterumschwung ist aber erst einmal nicht zu rechnen. Und hier ist der RTL-Verkehrsreport. In Luxemburg wird der Fahrbahnbelag am Autobahnkreuz Cessange erneuert. Die Arbeiten finden bis zum späten Samstagabend statt. Gesperrt ist unter anderem die A4 in Richtung Hollerich, auf die A6 in Richtung Belgien. Umleitungen sind ausgeschildert. Dann finden Bauarbeiten statt auf der A8 Richtung Luxemburg zwischen dem Tunnel Pellingerberg und Perl. Und die A60 Lüttich Richtung Wittlich zwischen dem Rastplatz Steinebrück und Winterspelt befindet sich auf der linken Spur eine Baustelle. Allen unterwegs eine gute Fahrt.
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0: Ich bin Philipp Ringe und das sind die wichtigsten Meldungen des Tages. Riesensprünge bei den Krankenkassenbeiträgen soll das verhindern. Der Bundestag hat seine heftig umstrittene Gesundheitsreform abgenickt. Bedeutet, verschreibungspflichtige Medikamente werden teurer, denn die Zuzahlung steigt. Praxen und Co. sollen daneben weniger Geld bekommen. Gesundheitsministerin Baken will damit schon im nächsten Jahr rund 19 Milliarden Euro einsparen. Außerdem beschlossen das neue Heizungsgesetz. Neue Öl- und Gasheizungen sind damit weiter erlaubt. Sie müssen aber schrittweise mit klimafreundlicheren Alternativen betrieben werden. Berlins regierender Bürgermeister Kai Wegner zieht die Reißleine. Nach monatelanger Kritik will er nicht weiter als CDU-Spitzenkandidat für die Abgeordnetenhauswahl im September kandidieren. Bürgermeister bleibt er aber erstmal weiterhin. Thomas Brockt.
1: Am Ende ist der Druck dann doch zu groß geworden. Es geht vor allem um Wegners Krisenmanagement beim großen Stromausfall in Berlin Anfang des Jahres. Er spielte an dem Tag, als es losging, Tennis, verschwieg das aber erst einmal. Und auch danach gab es immer wieder Ungereimtheiten, wann er sich denn nun wirklich um den Blackout kümmerte. Viel Vertrauen ging verloren, die Umfragewerte der CDU rauschten nach unten. Wer nun stattdessen im September bei der Wahl antritt, ist noch nicht bekannt. Wegner selbst will auch den Landesvorsitz in der Berliner CDU aufgeben.
0: Reparieren statt wegwerfen wird bald Pflicht. Nach dem Bundestag hat jetzt auch der Bundesrat das sogenannte Recht auf Reparatur beschlossen. Tine Klimach.
2: Hersteller bestimmter Produkte wie etwa Waschmaschinen, Mobiltelefone, Tablets oder E-Bikes werden damit gesetzlich verpflichtet, ihre Produkte während der üblichen Lebensdauer zu einem angemessenen Preis zu reparieren. Außerdem müssen die Geräte künftig so gebaut sein, dass man sie reparieren kann. Wer also etwa den Akku so verbaut, dass ein Tausch nicht möglich ist, verstößt gegen das Gesetz. Die Neuregelung sieht auch Anreize für Verbraucher vor. Entscheiden Sie sich für eine Reparatur statt für den Tausch eines defekten Geräts, verlängert sich die laufende Gewährleistungsfrist um 12 Monate.
0: Der Konflikt im Nahen Osten zwischen den USA und dem Iran droht wieder zu eskalieren, mit direkten Folgen bei uns an den Tankstellen. Denn zum ersten Mal seit Mitte Mai liegt der Preis für Diesel wieder deutlich über 2 Euro pro Liter, sagt der ADAC. Diana Kramer.
3: Auch wenn die Spritpreise weiter unter denen vor dem Tankrabatt liegen, dass erneut die 2-Euro-Schwelle überschritten wurde, hat auch psychologische Effekte. Um mehr als 6 Cent stieg der Dieselpreis im Schnitt seit Anfang der Woche. Bei Super E10 waren es 4 Cent je Liter. Der wieder aufgeflammte Streit zwischen den USA und dem Iran um die wichtige Straße von Hormuz könnte die Lage weiter verschärfen. Auch der Ölpreis hat seit Wochenbeginn ein gutes Stück angezogen.
0: Schreckmoment an Bord einer Ryanair-Maschine. Die war auf dem Weg von Griechenland zurück nach Deutschland. Kurz nach dem Start zerbrach dann plötzlich eine Fensterscheibe. Ein Passagier wurde dabei zum Teil aus dem Flugzeug gesaugt. Andere Passagiere konnten ihn aber wieder zurück ins Innere ziehen. Die Maschine drehte dann ab, flog wieder zurück zum Flughafen. Der Passagier kam in ein Krankenhaus. Wie es ihm geht, ist aktuell noch nicht klar.
4: Für Luxemburg und die gesamte Großregion. Seit Tagen tut sich kaum etwas beim Sommerwetter an der Saar und Mosel. In der Nacht kühlt es etwas ab. Werte zwischen 18 und 15 Grad sind eine gute Gelegenheit, um mal ordentlich durchzulüften. Aber am Tage, da heizt es dann doch wieder ordentlich auf. Es wird sehr heiß und sonnig, mit nur wenigen Wolken am Himmel. In den höheren Lagen von Eifel und Hunsrück werden am Samstagnachmittag um die 30 Grad erreicht. In geschützten Tallagen werden es dann bis zu 35 Grad. Mit Gewittern oder einem Wetterumschwung ist aber erst einmal nicht zu rechnen. Und hier ist der RTL-Verkehrsreport. In Luxemburg wird der Fahrbahnbelag am Autobahnkreuz Cessange erneuert. Die Arbeiten finden bis zum späten Samstagabend statt. Gesperrt ist unter anderem die A4 in Richtung Hollerich, auf die A6 in Richtung Belgien. Umleitungen sind ausgeschildert. Dann finden Bauarbeiten statt auf der A8 Saarlouis Richtung Luxemburg zwischen dem Tunnel Pellingerberg und Perl. Und die A60 Lüttich Richtung Wittlich zwischen dem Rastplatz Steinebrück und Winterspelt befindet sich auf der linken Spur eine Baustelle. Allen unterwegs eine gute Fahrt.
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0: Ich bin Philipp Ringe und das sind die wichtigsten Meldungen des Tages. Riesensprünge bei den Krankenkassenbeiträgen soll das verhindern. Der Bundestag hat seine heftig umstrittene Gesundheitsreform abgenickt. Bedeutet, verschreibungspflichtige Medikamente werden teurer, denn die Zuzahlung steigt. Praxen und Co. sollen daneben weniger Geld bekommen. Gesundheitsministerin Waken will damit schon im nächsten Jahr rund 19 Milliarden Euro einsparen. Außerdem beschlossen das neue Heizungsgesetz. Neue Öl- und Gasheizungen sind damit weiter erlaubt. Sie müssen aber schrittweise mit klimafreundlicheren Alternativen betrieben werden. Berlins regierender Bürgermeister Kai Wegner zieht die Reißleine. Nach monatelanger Kritik will er nicht weiter als CDU-Spitzenkandidat für die Abgeordnetenhauswahl im September kandidieren. Bürgermeister bleibt er aber erstmal weiterhin. Thomas Brockt.
1: Am Ende ist der Druck dann doch zu groß geworden. Es geht vor allem um Wegners Krisenmanagement beim großen Stromausfall in Berlin Anfang des Jahres. Er spielte an dem Tag, als es losging, Tennis, verschwieg das aber erst einmal. Und auch danach gab es immer wieder Ungereimtheiten, wann er sich denn nun wirklich um den Blackout kümmerte. Viel Vertrauen ging verloren, die Umfragewerte der CDU rauschten nach unten. Wer nun stattdessen im September bei der Wahl antritt, ist noch nicht bekannt. Wegner selbst will auch den Landesvorsitz in der Berliner CDU aufgeben.
0: Reparieren statt wegwerfen wird bald Pflicht. Nach dem Bundestag hat jetzt auch der Bundesrat das sogenannte Recht auf Reparatur beschlossen. Tine Klimach.
2: Hersteller bestimmter Produkte wie etwa Waschmaschinen, Mobiltelefone, Tablets oder E-Bikes werden damit gesetzlich verpflichtet, ihre Produkte während der üblichen Lebensdauer zu einem angemessenen Preis zu reparieren. Außerdem müssen die Geräte künftig so gebaut sein, dass man sie reparieren kann. Wer also etwa den Akku so verbaut, dass ein Tausch nicht möglich ist, verstößt gegen das Gesetz. Die Neuregelung sieht auch Anreize für Verbraucher vor. Entscheiden Sie sich für eine Reparatur statt für den Tausch eines defekten Geräts, verlängert sich die laufende Gewährleistungsfrist um 12 Monate.
0: Der Konflikt im Nahen Osten zwischen den USA und dem Iran droht wieder zu eskalieren, mit direkten Folgen bei uns an den Tankstellen. Denn zum ersten Mal seit Mitte Mai liegt der Preis für Diesel wieder deutlich über 2 Euro pro Liter, sagt der ADAC. Diana Kramer.
3: Auch wenn die Spritpreise weiter unter denen vor dem Tankrabatt liegen, dass erneut die 2-Euro-Schwelle überschritten wurde, hat auch psychologische Effekte. Um mehr als 6 Cent stieg der Dieselpreis im Schnitt seit Anfang der Woche. Bei Super E10 waren es 4 Cent je Liter. Der wieder aufgeflammte Streit zwischen den USA und dem Iran um die wichtige Straße von Hormuz könnte die Lage weiter verschärfen. Auch der Ölpreis hat seit Wochenbeginn ein gutes Stück angezogen.
0: Schreckmoment an Bord einer Ryanair-Maschine. Die war auf dem Weg von Griechenland zurück nach Deutschland. Kurz nach dem Start zerbrach dann plötzlich eine Fensterscheibe. Ein Passagier wurde dabei zum Teil aus dem Flugzeug gesaugt. Andere Passagiere konnten ihn aber wieder zurück ins Innere ziehen. Die Maschine drehte dann ab, flog wieder zurück zum Flughafen. Der Passagier kam in ein Krankenhaus. Wie es ihm geht, ist aktuell noch nicht klar.
4: Für Luxemburg und die gesamte Großregion. Seit Tagen tut sich kaum etwas beim Sommerwetter an der Sette, Saar und Mosel. In der Nacht kühlt es etwas ab. Werte zwischen 18 und 15 Grad sind eine gute Gelegenheit, um mal ordentlich durchzulüften. Aber am Tage, da heizt es dann doch wieder ordentlich auf. Es wird sehr heiß und sonnig, mit nur wenigen Wolken am Himmel. In den höheren Lagen von Eifel und Hunsrück werden am Samstagnachmittag um die 30 Grad erreicht. In geschützten Tallagen werden es dann bis zu 35 Grad. Mit Gewittern oder einem Wetterumschwung ist aber erst einmal nicht zu rechnen. Und hier ist der RTL-Verkehrsreport. In Luxemburg wird der Fahrbahnbelag am Autobahnkreuz Cessange erneuert. Die Arbeiten finden bis zum späten Samstagabend statt. Gesperrt ist unter anderem die A4 in Richtung Hollerich, auf die A6 in Richtung Belgien. Umleitungen sind ausgeschildert. Dann finden Bauarbeiten statt auf der A8 Saarlouis Richtung Luxemburg zwischen dem Tunnel Pellingerberg und Perl. Und die A60 Lüttich Richtung Wittlich zwischen dem Rastplatz Steinebrück und Winterspelt befindet sich auf der linken Spur eine Baustelle. Allen unterwegs eine gute Fahrt.
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1: Ich bin Philipp Ringe und das sind die wichtigsten Meldungen des Tages. Riesensprünge bei den Krankenkassenbeiträgen soll das verhindern. Der Bundestag hat seine heftig umstrittene Gesundheitsreform abgenickt. Bedeutet, verschreibungspflichtige Medikamente werden teurer, denn die Zuzahlung steigt. Praxen und Co. sollen daneben weniger Geld bekommen. Gesundheitsministerin Wagen will damit schon im nächsten Jahr rund 19 Milliarden Euro einsparen. Außerdem beschlossen das neue Heizungsgesetz. Neue Öl- und Gasheizungen sind damit weiter erlaubt. Sie müssen aber schrittweise mit klimafreundlicheren Alternativen betrieben werden. Berlins regierender Bürgermeister Kai Wegner zieht die Reißleine. Nach monatelanger Kritik will er nicht weiter als CDU-Spitzenkandidat für die Abgeordnetenhauswahl im September kandidieren. Bürgermeister bleibt er aber erstmal weiterhin. Thomas Brockt.
2: Am Ende ist der Druck dann doch zu groß geworden. Es geht vor allem um Wegners Krisenmanagement beim großen Stromausfall in Berlin Anfang des Jahres. Er spielte an dem Tag, als es losging, Tennis, verschwieg das aber erst einmal. Und auch danach gab es immer wieder Ungereimtheiten, wann er sich denn nun wirklich um den Blackout kümmerte. Viel Vertrauen ging verloren, die Umfragewerte der CDU rauschten nach unten. Wer nun stattdessen im September bei der Wahl antritt, ist noch nicht bekannt. Wegner selbst will auch den Landesvorsitz in der Berliner CDU aufgeben.
1: Reparieren statt wegwerfen wird bald Pflicht. Nach dem Bundestag hat jetzt auch der Bundesrat das sogenannte Recht auf Reparatur beschlossen. Tine Klimach.
3: Hersteller bestimmter Produkte wie etwa Waschmaschinen, Mobiltelefone, Tablets oder E-Bikes werden damit gesetzlich verpflichtet, ihre Produkte während der üblichen Lebensdauer zu einem angemessenen Preis zu reparieren. Außerdem müssen die Geräte künftig so gebaut sein, dass man sie reparieren kann. Wer also etwa den Akku so verbaut, dass ein Tausch nicht möglich ist, verstößt gegen das Gesetz. Die Neuregelung sieht auch Anreize für Verbraucher vor. Entscheiden Sie sich für eine Reparatur statt für den Tausch eines defekten Geräts, verlängert sich die laufende Gewährleistungsfrist um 12 Monate.
1: Der Konflikt im Nahen Osten zwischen den USA und dem Iran droht wieder zu eskalieren, mit direkten Folgen bei uns an den Tankstellen. Denn zum ersten Mal seit Mitte Mai liegt der Preis für Diesel wieder deutlich über 2 Euro pro Liter, sagt der ADAC. Diana Kramer.
4: Auch wenn die Spritpreise weiter unter denen vor dem Tankrabatt liegen, dass erneut die 2-Euro-Schwelle überschritten wurde, hat auch psychologische Effekte. Um mehr als 6 Cent stieg der Dieselpreis im Schnitt seit Anfang der Woche. Bei Super E10 waren es 4 Cent je Liter. Der wieder aufgeflammte Streit zwischen den USA und dem Iran um die wichtige Straße von Hormuz könnte die Lage weiter verschärfen. Auch der Ölpreis hat seit Wochenbeginn ein gutes Stück angezogen.
1: Schreckmoment an Bord einer Ryanair-Maschine. Die war auf dem Weg von Griechenland zurück nach Deutschland. Kurz nach dem Start zerbrach dann plötzlich eine Fensterscheibe. Ein Passagier wurde dabei zum Teil aus dem Flugzeug gesaugt. Andere Passagiere konnten ihn aber wieder zurück ins Innere ziehen. Die Maschine drehte dann ab, flog wieder zurück zum Flughafen. Der Passagier kam in ein Krankenhaus. Wie es ihm geht, ist aktuell noch nicht klar.
5: Für Luxemburg und die gesamte Großregion. Seit Tagen tut sich kaum etwas beim Sommerwetter an der Saar und Mosel. In der Nacht kühlt es etwas ab. Werte zwischen 18 und 15 Grad sind eine gute Gelegenheit, um mal ordentlich durchzulüften. Aber am Tage, da heizt es dann doch wieder ordentlich auf. Es wird sehr heiß und sonnig, mit nur wenigen Wolken am Himmel. In den höheren Lagen von Eifel und Hunsrück werden am Samstagnachmittag um die 30 Grad erreicht. In geschützten Tallagen werden es dann bis zu 35 Grad. Mit Gewittern oder einem Wetterumschwung ist aber erst einmal nicht zu rechnen. Und hier ist der RTL-Verkehrsreport. In Luxemburg wird der Fahrbahnbelag am Autobahnkreuz Cessange erneuert. Die Arbeiten finden bis zum späten Samstagabend statt. Gesperrt ist unter anderem die A4 in Richtung Hollerich, auf die A6 in Richtung Belgien. Umleitungen sind ausgeschildert. Dann finden Bauarbeiten statt auf der A8 Saarlouis Richtung Luxemburg zwischen dem Tunnel Pellingerberg und Perl. Und die A60 Lüttich Richtung Wittlich zwischen dem Rastplatz Steinebrück und Winterspelt befindet sich auf der linken Spur eine Baustelle. Allen unterwegs eine gute Fahrt.
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1: Ich bin Philipp Ringe und das sind die wichtigsten Meldungen des Tages. Riesensprünge bei den Krankenkassenbeiträgen soll das verhindern. Der Bundestag hat seine heftig umstrittene Gesundheitsreform abgenickt. Bedeutet, verschreibungspflichtige Medikamente werden teurer, denn die Zuzahlung steigt. Praxen und Co. sollen daneben weniger Geld bekommen. Gesundheitsministerin Baken will damit schon im nächsten Jahr rund 19 Milliarden Euro einsparen. Außerdem beschlossen das neue Heizungsgesetz. Neue Öl- und Gasheizungen sind damit weiter erlaubt. Sie müssen aber schrittweise mit klimafreundlicheren Alternativen betrieben werden. Berlins regierender Bürgermeister Kai Wegner zieht die Reißleine. Nach monatelanger Kritik will er nicht weiter als CDU-Spitzenkandidat für die Abgeordnetenhauswahl im September kandidieren. Bürgermeister bleibt er aber erstmal weiterhin. Thomas Brockt.
2: Am Ende ist der Druck dann doch zu groß geworden. Es geht vor allem um Wegners Krisenmanagement beim großen Stromausfall in Berlin Anfang des Jahres. Er spielte an dem Tag, als es losging, Tennis, verschwieg das aber erst einmal. Und auch danach gab es immer wieder Ungereimtheiten, wann er sich denn nun wirklich um den Blackout kümmerte. Viel Vertrauen ging verloren, die Umfragewerte der CDU rauschten nach unten. Wer nun stattdessen im September bei der Wahl antritt, ist noch nicht bekannt. Wegner selbst will auch den Landesvorsitz in der Berliner CDU aufgeben.
1: Reparieren statt wegwerfen wird bald Pflicht. Nach dem Bundestag hat jetzt auch der Bundesrat das sogenannte Recht auf Reparatur beschlossen. Tine Klimach.
3: Hersteller bestimmter Produkte wie etwa Waschmaschinen, Mobiltelefone, Tablets oder E-Bikes werden damit gesetzlich verpflichtet, ihre Produkte während der üblichen Lebensdauer zu einem angemessenen Preis zu reparieren. Außerdem müssen die Geräte künftig so gebaut sein, dass man sie reparieren kann. Wer also etwa den Akku so verbaut, dass ein Tausch nicht möglich ist, verstößt gegen das Gesetz. Die Neuregelung sieht auch Anreize für Verbraucher vor. Entscheiden Sie sich für eine Reparatur statt für den Tausch eines defekten Geräts, verlängert sich die laufende Gewährleistungsfrist um 12 Monate.
1: Der Konflikt im Nahen Osten zwischen den USA und dem Iran droht wieder zu eskalieren, mit direkten Folgen bei uns an den Tankstellen. Denn zum ersten Mal seit Mitte Mai liegt der Preis für Diesel wieder deutlich über 2 Euro pro Liter, sagt der ADAC. Diana Kramer.
4: Auch wenn die Spritpreise weiter unter denen vor dem Tankrabatt liegen, dass erneut die 2-Euro-Schwelle überschritten wurde, hat auch psychologische Effekte. Um mehr als 6 Cent stieg der Dieselpreis im Schnitt seit Anfang der Woche. Bei Super E10 waren es 4 Cent je Liter. Der wieder aufgeflammte Streit zwischen den USA und dem Iran um die wichtige Straße von Hormuz könnte die Lage weiter verschärfen. Auch der Ölpreis hat seit Wochenbeginn ein gutes Stück angezogen.
1: Schreckmoment an Bord einer Ryanair-Maschine. Die war auf dem Weg von Griechenland zurück nach Deutschland. Kurz nach dem Start zerbrach dann plötzlich eine Fensterscheibe. Ein Passagier wurde dabei zum Teil aus dem Flugzeug gesaugt. Andere Passagiere konnten ihn aber wieder zurück ins Innere ziehen. Die Maschine drehte dann ab, flog wieder zurück zum Flughafen. Der Passagier kam in ein Krankenhaus. Wie es ihm geht, ist aktuell noch nicht klar.
5: Für Luxemburg und die gesamte Großregion. Seit Tagen tut sich kaum etwas beim Sommerwetter an Alsace, Saar und Mosel. In der Nacht kühlt es etwas ab. Werte zwischen 18 und 15 Grad sind eine gute Gelegenheit, um mal ordentlich durchzulüften. Aber am Tage, da heizt es dann doch wieder ordentlich auf. Es wird sehr heiß und sonnig, mit nur wenigen Wolken am Himmel. In den höheren Lagen von Eifel und Hunsrück werden am Samstagnachmittag um die 30 Grad erreicht. In geschützten Tallagen werden es dann bis zu 35 Grad. Mit Gewittern oder einem Wetterumschwung ist aber erst einmal nicht zu rechnen. Und hier ist der RTL-Verkehrsreport. In Luxemburg wird der Fahrbahnbelag am Autobahnkreuz Cessange erneuert. Die Arbeiten finden bis zum späten Samstagabend statt. Gesperrt ist unter anderem die A4 in Richtung Hollerich, auf der A6 in Richtung Belgien. Umleitungen sind ausgeschildert. Dann finden Bauarbeiten statt auf der A8 Saarlouis Richtung Luxemburg zwischen dem Tunnel Pellingerberg und Perl. Und die A60 Lüttich Richtung Wittlich zwischen dem Rastplatz Steinebrück und Winterspelt befindet sich auf der linken Spur eine Baustelle. Allen unterwegs eine gute Fahrt.
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1: Ich bin Philipp Ringe und das sind die wichtigsten Meldungen des Tages. Riesensprünge bei den Krankenkassenbeiträgen soll das verhindern. Der Bundestag hat seine heftig umstrittene Gesundheitsreform abgenickt. Bedeutet, verschreibungspflichtige Medikamente werden teurer, denn die Zuzahlung steigt. Praxen und Co. sollen daneben weniger Geld bekommen. Gesundheitsministerin Wagen will damit schon im nächsten Jahr rund 19 Milliarden Euro einsparen. Außerdem beschlossen das neue Heizungsgesetz. Neue Öl- und Gasheizungen sind damit weiter erlaubt. Sie müssen aber schrittweise mit klimafreundlicheren Alternativen betrieben werden. Berlins regierender Bürgermeister Kai Wegner zieht die Reißleine. Nach monatelanger Kritik will er nicht weiter als CDU-Spitzenkandidat für die Abgeordnetenhauswahl im September kandidieren. Bürgermeister bleibt er aber erstmal weiterhin. Thomas Brockt.
2: Am Ende ist der Druck dann doch zu groß geworden. Es geht vor allem um Wegners Krisenmanagement beim großen Stromausfall in Berlin Anfang des Jahres. Er spielte an dem Tag, als es losging, Tennis, verschwieg das aber erst einmal. Und auch danach gab es immer wieder Ungereimtheiten, wann er sich denn nun wirklich um den Blackout kümmerte. Viel Vertrauen ging verloren, die Umfragewerte der CDU rauschten nach unten. Wer nun stattdessen im September bei der Wahl antritt, ist noch nicht bekannt. Wegner selbst will auch den Landesvorsitz in der Berliner CDU aufgeben.
1: Reparieren statt wegwerfen wird bald Pflicht. Nach dem Bundestag hat jetzt auch der Bundesrat das sogenannte Recht auf Reparatur beschlossen. Tine Klimach.
3: Hersteller bestimmter Produkte wie etwa Waschmaschinen, Mobiltelefone, Tablets oder E-Bikes werden damit gesetzlich verpflichtet, ihre Produkte während der üblichen Lebensdauer zu einem angemessenen Preis zu reparieren. Außerdem müssen die Geräte künftig so gebaut sein, dass man sie reparieren kann. Wer also etwa den Akku so verbaut, dass ein Tausch nicht möglich ist, verstößt gegen das Gesetz. Die Neuregelung sieht auch Anreize für Verbraucher vor. Entscheiden Sie sich für eine Reparatur statt für den Tausch eines defekten Geräts, verlängert sich die laufende Gewährleistungsfrist um 12 Monate.
1: Der Konflikt im Nahen Osten zwischen den USA und dem Iran droht wieder zu eskalieren, mit direkten Folgen bei uns an den Tankstellen. Denn zum ersten Mal seit Mitte Mai liegt der Preis für Diesel wieder deutlich über 2 Euro pro Liter, sagt der ADAC. Diana Kramer.
4: Auch wenn die Spritpreise weiter unter denen vor dem Tankrabatt liegen, dass erneut die 2-Euro-Schwelle überschritten wurde, hat auch psychologische Effekte. Um mehr als 6 Cent stieg der Dieselpreis im Schnitt seit Anfang der Woche. Bei Super E10 waren es 4 Cent je Liter. Der wieder aufgeflammte Streit zwischen den USA und dem Iran um die wichtige Straße von Hormuz könnte die Lage weiter verschärfen. Auch der Ölpreis hat seit Wochenbeginn ein gutes Stück angezogen.
1: Schreckmoment an Bord einer Ryanair-Maschine. Die war auf dem Weg von Griechenland zurück nach Deutschland. Kurz nach dem Start zerbrach dann plötzlich eine Fensterscheibe. Ein Passagier wurde dabei zum Teil aus dem Flugzeug gesaugt. Andere Passagiere konnten ihn aber wieder zurück ins Innere ziehen. Die Maschine drehte dann ab, flog wieder zurück zum Flughafen. Der Passagier kam in ein Krankenhaus. Wie es ihm geht, ist aktuell noch nicht klar.
5: Für Luxemburg und die gesamte Großregion. Seit Tagen tut sich kaum etwas beim Sommerwetter an der Saar und Mosel. In der Nacht kühlt es etwas ab. Werte zwischen 18 und 15 Grad sind eine gute Gelegenheit, um mal ordentlich durchzulüften. Aber am Tage, da heizt es dann doch wieder ordentlich auf. Es wird sehr heiß und sonnig, mit nur wenigen Wolken am Himmel. In den höheren Lagen von Eifel und Hunsrück werden am Samstagnachmittag um die 30 Grad erreicht. In geschützten Tallagen werden es dann bis zu 35 Grad. Mit Gewittern oder einem Wetterumschwung ist aber erst einmal nicht zu rechnen. Und hier ist der RTL-Verkehrsreport. In Luxemburg wird der Fahrbahnbelag am Autobahnkreuz Cessange erneuert. Die Arbeiten finden bis zum späten Samstagabend statt. Gesperrt ist unter anderem die A4 in Richtung Hollerich, auf die A6 in Richtung Belgien. Umleitungen sind ausgeschildert. Dann finden Bauarbeiten statt auf der A8 Saarlouis Richtung Luxemburg zwischen dem Tunnel Pellingerberg und Perl. Und die A60 Lüttich Richtung Wittlich zwischen dem Rastplatz Steinebrück und Winterspelt befindet sich auf der linken Spur eine Baustelle. Allen unterwegs eine gute Fahrt.
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